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2: Im Studio Anna Löwer. Schönen guten Morgen. Während die entsprechende Reform noch heftig diskutiert wird, schlägt die Pflegeversicherung Alarm. Neuesten Berechnungen zufolge könnte den Kassen schon im Oktober das Geld ausgehen. Mehr von Silas Quiring.
3: Weil die Ausgaben immer weiter steigen, gab es in den ersten 6 Monaten schon ein Defizit von 770 Millionen Euro. Das hat Verbandschef Blatt bei der Halbjahresbilanz erklärt. Die Politik muss jetzt sehr schnell etwas tun, fordert Blatt. Union und SPD wollen, dass ihre Reform bis Herbst auf den Weg kommt, damit sie zum kommenden Jahr in Kraft tritt. Der neue Gesundheitsminister Linnemann überarbeitet dazu noch den Entwurf seiner Vorgängerin Wagen.
2: Deutschland hat einen der wärmsten Sommer seit Beginn der Aufzeichnungen hinter sich. Der Deutsche Wetterdienst spricht in seiner vorläufigen Bilanz von Dimensionen, wie sie in Deutschland bislang nicht beobachtet wurden. Etwa mit Blick auf die Hitzewelle Ende Juni mit über 40 Grad. Jörg Andreas Krüger ist der Präsident des Naturschutzbundes Deutschland. Er sagt bei NTV, das ist ein Weckruf.
4: Ob wir jetzt jedes Jahr solche Sommer haben, das ist eher unwahrscheinlich, aber wir werden sie viel, viel häufiger und immer öfter haben. Und das bedeutet, wir müssen besser vorbereitet sein, damit wir weniger Hitzetote haben, weniger katastrophale Schäden in Natur und Landschaft, Forstwirtschaft und Landwirtschaft und überall.
2: Deutschland hat jetzt ein eigenes Sicherheitsinstitut für künstliche Intelligenz. Es ist in Berlin an den Start gegangen. Das Institut soll Risiken und Chancen moderner KI-Systeme bewerten und Deutschland international wettbewerbsfähig halten. Außerdem geht es um weniger digitale Abhängigkeit. Die Schweizer Polizei hat nach den Schüssen auf einem Festival jetzt einen Verdächtigen gefasst. Der 43-Jährige wurde fast 24 Stunden nach der Tat festgenommen. Er soll allein gehandelt haben, das Motiv ist noch unklar. Bei den Schüssen wurde eine Frau getötet, 5 weitere Menschen verletzt. Für ChatGPT gelten in der EU künftig besonders strenge Regeln. Weil der KI-Chatbot von so vielen Menschen genutzt wird, stuft die EU-Kommission ihn als sehr große Suchmaschine ein. Zu den verschärften Auflagen gehören ein stärkeres Vorgehen gegen illegale Inhalte und ein besserer Schutz Minderjähriger.
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5: mit KI-Support. Wolkig ist es heute und im Norden kann es immer mal wieder Schauer geben, an der Küste auch kurz ein Gewitter. Weiter südlich bleibt es meistens trocken und später wird auch mal die Sonne rauskommen. Dazu liegen die Höchstwerte bei 20 bis 26 Grad. Morgen ist an der Küste zeitweise Regen drin, sonst meist trocken mit Sonne und Wolken bei bis zu 26 Grad.
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0: Hier sind die Plätze 3 und 2 aus den Jahrescharts des Jahres 1984 hier bei uns in Deutschland.
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Laura Branigan, sie stand im Jahre 1984 in den Jahrescharts auf Platz 2 mit Self Control und davor, da habt ihr Big in Japan gehört, ein Hit von Alphaville, ebenfalls aus dem Jahre 1984, der Platz 3 des Jahres.

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2: Im Studio Anna Löwer. Schönen guten Morgen. Der Sommer in Deutschland ist der zweitwärmste gewesen, seitdem flächendeckend gemessen wird. Nur der Rekordsommer 2003 war noch wärmer, so die vorläufige Bilanz. In diesem Jahr gab es knapp 30 heiße oder sogar sehr heiße Tage, so die Experten. Der Präsident des Naturschutzbundes Deutschland, Jörg Andreas Krüger, sagt dazu bei NTV.
3: Wir werden jetzt in regelmäßigen Abständen mit solchen Sommern rechnen müssen. Wir erinnern uns, wir hatten 2018 und 2019 das letzte Mal solche Sommer. Unsere Wälder erholen sich heute noch von den Schäden aus diesen Sommern. Dieses Jahr kam der nächste Nackenschlag. Da jetzt immer noch die Augen zuzumachen und zu sagen, auch früher gab es mal warme Sommer, das bringt nichts.
2: Die Kassen der Pflegeversicherung sind schon in wenigen Wochen leer. Davor warnt Spitzenverbandschef Oliver Blatt. Die Pflege wird immer teurer und immer mehr Menschen nehmen sie in Anspruch. Allein für dieses Jahr erwarten die Kassen ein Loch von 500 Millionen Euro. Die geplante Reform der Bundesregierung soll aber erst zum nächsten Jahr in Kraft treten. Kassenverbandschef Blatt sagt:
4: Der Pflege läuft also sprichwörtlich die Zeit davon. Der Politik rufe ich also hier klar und deutlich zu. Es muss jetzt endlich gehandelt werden, denn in wenigen Monaten ist das Geld alle.
2: In der Schweiz ist nach den Schüssen auf einem Techno-Festival ein Verdächtiger festgenommen worden. Zum möglichen Motiv des 43-Jährigen wird noch ermittelt. Die Polizei geht von einem Einzeltäter aus. Die Schüsse hatten mehrere Menschen verletzt, eine junge Frau tödlich. Deutschland mischt im internationalen Raumfahrtgeschäft weiter kräftig mit. Jetzt hat ein Bremer Unternehmen einen Milliardenauftrag an Land gezogen. Für ein europäisches Kommunikationssystem baut es mehrere Satellitenplattformen. Das neue System soll die Kommunikation in Europa sicherer und unabhängiger machen. Eine große Ära geht zu Ende. Lionel Messi beendet seine Karriere in der argentinischen Fußballnationalmannschaft nach über 20 Jahren. Messi ist 2022 Weltmeister geworden. Sein letztes Spiel war das verlorene WM-Finale im Juli gegen Spanien.
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5: Mit KI-Support. Viele Wolken gibt es heute früh erstmal. Dazu kann an der Küste und bis in die Mittelgebirge ab und zu ein Schauer runterkommen. Später bleibt's insgesamt wechselhaft. Am Nachmittag sind ganz vereinzelt auch kurze Gewitter drin, während es im Süden länger trocken bleibt, bei 20 bis 26 Grad. Morgen meist trocken mit Sonne und Wolken, an der Nordsee zeitweise Regen, maximal bis 26 Grad.
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0: Genau so ist es. Noch mehr Musik. Hier ist ein Song aus den Airplay Charts. Und es ist Zeit für die Purple Disco Machine. Gemeinsam mit Sophie and the Giants. In the Dark.

0: In the Dark, Musik von der Purple Disco Machine.
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0: Im Jahre 2008 gab es ja eine kleine Rechtschreibreform. Sie betraf allerdings nur ein einziges Wort, nämlich das Wort Bieber. Damals kam nämlich die erste Single von Justin Bieber auf den Markt, aber bitte Bieber nur mit IE schreiben, wenn Justin Bieber gemeint ist. Hier ist er gemeinsam mit Kid Leroy und Stan.

Stay, das waren Kid Laroi und Justin Bieber, der ja Kanadier ist, obwohl er in London zur Welt kam. Wie das möglich ist? Nun ganz einfach, sein Geburtsort ist nicht London in England, sondern London in Kanada.

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2: Im Studio Finn-Riebel sei freundlieb. Schönen guten Morgen. Im September gibt's wieder einige Änderungen für die Menschen in Deutschland. So weitet die Deutsche Bahn ihr Alkoholverbot an Bahnhöfen aus. Hanna Messerschmidt berichtet.
3: Nach Köln, München und Hamburg kommen etwa Berlin, Kiel und Braunschweig dazu. Lohnsteuerhilfevereine dürfen mehr Menschen als bisher beraten, weil eine Betragsgrenze wegfällt. Für Verbraucher gibt's künftig mehr Infos beim Einkaufen. Für Rechte bei kaputten Produkten gibt's verbindliche Labels und Werbung mit Begriffen wie umweltfreundlich ist künftig nur noch erlaubt, wenn Firmen das belegen können. Am 10. September klingen übrigens wieder alle unsere Handys beim bundesweiten Warntag. Und am 19. September startet in München die Wiesn.
2: Eltern in Deutschland machen sich zunehmend Sorgen um die Zukunft. Das zeigt eine Umfrage für die Organisation Save the Children. Etwa ein Fünftel hat demnach Angst, nicht genug Geld für alltägliche Dinge zu haben. Viele Kinder müssen auf Dinge verzichten, die für Gleichaltrige normal sind, etwa neue Klamotten oder Hobbys. Erik Großhaus von Save the Children sagt,
4: für etwa 21% der Befragten sind Dinge wie neue Möbel, Ausflüge, Restaurantbesuche oder Urlaube eher nicht oder auf keinen Fall drin. Das hat natürlich Auswirkungen auf die Chancengleichheit und die soziale Teilhabe der betroffenen Kinder. Und das sorgt auch für Stress und emotionale Belastungen für Kinder und Familien.
2: Wer steckt hinter dem Drohnenangriff am Flughafen Leipzig-Halle? Die Bundesregierung vermutet offenbar Russland hinter dem versuchten Anschlag. Wie Deutschland auf den Vorfall reagieren wird, steht laut Kanzler Merz schon weitgehend fest. Details nannte er aber noch nicht. Im Mordprozess um US-Rapper Tupac Shakur ist der Angeklagte Dwayne Davis schuldig gesprochen worden. Eine Geschworenenjury in Las Vegas sah es als erwiesen an, dass der frühere Gang-Anführer für die Tat verantwortlich war. Shakur war 1996 im Alter von 25 Jahren in Las Vegas erschossen worden. Eine große Ära geht zu Ende. Lionel Messi beendet seine Karriere in der argentinischen Fußballnationalmannschaft. Nach über 20 Jahren im Argentinien-Trikot sagt er, es ist an der Zeit. Messi ist 2022 Weltmeister geworden. Sein letztes Spiel war das verlorene WM-Finale gegen Spanien.
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5: Mit KI-Support. Viele Wolken gibt es heute früh erstmal. Dazu kann an der Küste und bis in die Mittelgebirge ab und zu ein Schauer runterkommen. Später bleibt's insgesamt wechselhaft. Am Nachmittag sind ganz vereinzelt auch kurze Gewitter drin, während es im Süden länger trocken bleibt, bei 20 bis 26 Grad. Morgen meist trocken mit Sonne und Wolken, an der Nordsee zeitweise Regen, maximal bis 26 Grad.
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1: Ohne großes Wenn und Laber hört ihr jetzt die Plätze 4 und 2 in der Endabrechnung des Jahres 1986 im Doppelpack.
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Das waren sie, die Plätze 4 und 2 aus den Jahrescharts des Jahres 1986 hier bei uns in Deutschland. Auf Platz 4 Europe und The Final Countdown. Und den Song auf Platz 2 habt ihr gerade gehört. Das waren Level 42 mit Lessons in Love.

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2: Im Studio Finnriebel sei freundlieb. Schönen guten Morgen. Mit dem neuen Monat ändert sich wieder so einiges. Unter anderem bekommen Verbraucher künftig mehr Infos beim Einkaufen. Hanna Messerschmidt.
3: Es gibt neue EU-weite und vor allem verbindliche Labels für Gewährleistung und Garantie bei kaputten Produkten. Und Werbung mit Begriffen wie umweltfreundlich ist künftig nur noch erlaubt, wenn Firmen das belegen können. Die Deutsche Bahn weitet ihr Alkoholverbot an Bahnhöfen aus. Neu mit dabei ist unter anderem der Berliner Hauptbahnhof. Dazu kommen wichtige Termine, darunter die 3 Landtagswahlen in Sachsen-Anhalt, Mecklenburg-Vorpommern und Berlin sowie der bundesweite Warntag am 10. September.
2: Immer mehr Eltern in Deutschland sorgen sich um die Familienfinanzen. Knapp 3 von 10 haben Angst, Grundbedürfnisse wie Heizen, Kleidung oder Essen nicht mehr bezahlen zu können. Das zeigt eine Umfrage für Save the Children. Die Organisation warnt, geplante Kürzungen vom Bund würden die Lage vieler Familien weiter verschlechtern. Erik Großhaus von Save the Children.
4: Wohngeld oder Unterhaltsvorschuss sind für so viele Familien mit geringem Einkommen so wichtig, um den Alltag überhaupt noch finanziell bestreiten zu können, dass Kürzungen hier ein enormer Rückschlag wären. Und das Ziel bei uns ist eine echte Kindergrundsicherung. Ganz wichtig wäre auch eine umfassende nationale Strategie gegen Kinderarmut mit gezielten Maßnahmen für Teilhabe, Bildung und soziale Sicherheit.
2: Deutschland hat jetzt ein eigenes Sicherheitsinstitut für künstliche Intelligenz. Es ist in Berlin an den Start gegangen. Das Institut soll Risiken und Chancen moderner KI-Systeme bewerten und Deutschland international wettbewerbsfähig halten. Außerdem geht es um weniger digitale Abhängigkeit. 30 Jahre nach dem Mord am legendären US-Rapper Tupac gibt's ein Urteil in dem Fall. Der Ex-Gang-Anführer Dwayne Davis wurde schuldig gesprochen, den Mord in Auftrag gegeben zu haben. Ihm droht eine lebenslange Haftstrafe. Shakur war 1996 im Alter von 25 Jahren in Las Vegas erschossen worden. Heute Abend steigt auch Dortmund in den DFB-Pokal ein. Die Borussia spielt gegen den HEBC aus Hamburg aus der Oberliga und zwar im Hamburger Volksparkstadion. Morgen schließen die Bayern die erste Pokalrunde ab mit der Partie bei Zweitligist VfL Osnabrück.
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5: Mit KI-Support. Sonne und Wolken gibt es heute Morgen und an der Küste kann ab und zu auch mal ein Schauer runterkommen. Später bleibt es oft trocken, nur am Nachmittag ist ganz vereinzelt auch mal ein kurzes Gewitter dabei. Die Höchstwerte liegen zwischen 20 und 26 Grad. Morgen wird es an der Küste zwischendurch regnerisch, sonst geht's mit Sonne und Wolken meist trocken weiter, maximal bis 26 Grad.
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0: Und wer schafft es mit seiner Musik, alle glücklich zu machen? Jung und alt, männlich, weiblich und divers. Natürlich niemand anderes als Ed Sheeran. Er singt Shivers.

Shivers, der Song klingt gut und sein Name übrigens auch. Und er brauchte nicht mal einen Künstlernamen, denn Ed Sheeran, der heißt wirklich Ed Sheeran. Oder fast, sagen wir mal, denn sein richtiger Name ist Edward Christopher Sheeran. Hallo, schön, dass ihr Diamonds eingeschaltet habt. Mein Name ist Eckart Hannibal Heuermann und das stimmt wirklich. Ich würde euch nie etwas Falsches erzählen, was meinen Namen betrifft. 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
2: Im Studio Finn Riebesel Freundlieb. Schönen guten Morgen. Der September ist da und mit ihm auch wieder einige Änderungen. So dürfen Lohnsteuerhilfevereine mehr Menschen als bisher beraten, weil eine Betragsgrenze wegfällt. Und ab heute gilt an weiteren Bahnhöfen ein Alkoholverbot, darunter der Berliner Hauptbahnhof. Bis Mitte Oktober will die Deutsche Bahn das Verbot an allen 5400 Stationen umsetzen. Etwa in Hamburg und München gilt das schon. Bahnsprecherin Anja Brücker.
3: Die Erfahrungen aus bereits alkoholfreien Bahnhöfen zeigen, weniger Alkohol bedeutet weniger Konflikte, weniger Müll, weniger Gewalt und auch ein angenehmeres Gefühl, ein angenehmeres Umfeld für alle.
2: Bei Microsoft gibt's aktuell Probleme. Millionen Menschen sind weltweit betroffen. Unter anderem funktioniert Outlook nicht richtig. Nutzer können sich erst gar nicht richtig einloggen oder keine E-Mails senden oder empfangen. Microsoft ist dran, die Probleme in den Griff zu kriegen. Grund ist ein technischer Fehler, wodurch der Zugriff auf die Server verhindert wird. Neben Outlook sind etwa auch Teams und OneDrive gestört. Die Bundesregierung plant neue Strafmaßnahmen gegen Russland. Das Kabinett vermutet offenbar, dass Moskau hinter dem versuchten Drohnenanschlag am Flughafen Leipzig-Halle Anfang August steckt und will das in Kürze auch offiziell bekannt geben. Gleichzeitig sollen neue Sanktionen angekündigt werden. Was das konkret bedeutet, noch unklar. Politikwissenschaftler Stefan Meister sagte im Ersten.
4: Sanktionen sind eben nur ein Instrument. Also es ist nicht der goldene Schlüssel, der alles löst und dann wird Russland diesen Krieg beenden, sondern es geht einfach darum, dass Russland in seiner Fähigkeit, diesen Krieg zu führen, höhere Kosten zahlen muss.
2: Eltern in Deutschland machen sich immer mehr Sorgen um die Zukunft. Das zeigt eine Umfrage für die Organisation Save the Children. Etwa ein Fünftel hat demnach Angst, nicht genug Geld für alltägliche Dinge zu haben. Und eine große Mehrheit fordert, dass die Bundesregierung mehr gegen Kinderarmut tun soll. Fußball-Superstar Lionel Messi hört auf, zumindest bei der argentinischen Nationalmannschaft. Der Entschluss tut weh, aber es ist Zeit, sagte der 39-Jährige. Messi hat in über 20 Jahren mehr als 200 Länderspiele für Argentinien bestritten. Vor 4 Jahren wurde er unter anderem Weltmeister.
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5: Mit KI-Support. Sonne und Wolken gibt es heute Morgen und an der Küste kann ab und zu auch mal ein Schauer runterkommen. Später bleibt es oft trocken, nur am Nachmittag ist ganz vereinzelt auch mal ein kurzes Gewitter dabei. Die Höchstwerte liegen zwischen 20 und 26 Grad. Morgen wird es an der Küste zwischendurch regnerisch, sonst geht's mit Sonne und Wolken meist trocken weiter, maximal bis 26 Grad.
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0: Der Song muss, glaube ich, mal in die Werkstatt. Stottert ein bisschen am Ende, aber ich glaube, das haben Coldplay und BTS aus Südkorea so gewollt. Das war My Universe.
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0: Und für die Ausschüttung von Glückshormonen, speziell für das Glückshormon Dopamin, da ist im Moment die Purple Disco Machine zuständig.

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2: Im Studio Finn Riebesel Freundlieb. Schönen guten Morgen. Im September gibt's wieder einige Änderungen für die Menschen in Deutschland. So weitet die Deutsche Bahn ihr Alkoholverbot an Bahnhöfen aus. Hanna Messerschmidt berichtet.
3: Nach Köln, München und Hamburg kommen etwa Berlin, Kiel und Braunschweig dazu. Lohnsteuerhilfevereine dürfen mehr Menschen als bisher beraten, weil eine Betragsgrenze wegfällt. Für Verbraucher gibt's künftig mehr Infos beim Einkaufen. Für Rechte bei kaputten Produkten gibt's verbindliche Labels und Werbung mit Begriffen wie umweltfreundlich ist künftig nur noch erlaubt, wenn Firmen das belegen können. Am 10. September klingen übrigens wieder alle unsere Handys beim bundesweiten Warntag. Und am 19. September startet in München die Wiesn.
2: Eltern in Deutschland machen sich zunehmend Sorgen um die Zukunft. Das zeigt eine Umfrage für die Organisation Save the Children. Etwa ein Fünftel hat demnach Angst, nicht genug Geld für alltägliche Dinge zu haben. Viele Kinder müssen auf Dinge verzichten, die für Gleichaltrige normal sind, etwa neue Klamotten oder Hobbys. Erik Großhaus von Save the Children sagt,
4: für etwa 21% der Befragten sind Dinge wie neue Möbel, Ausflüge, Restaurantbesuche oder Urlaube eher nicht oder auf keinen Fall drin. Das hat natürlich Auswirkungen auf die Chancengleichheit und die soziale Teilhabe der betroffenen Kinder. Und das sorgt auch für Stress und emotionale Belastungen für Kinder und Familien.
2: Nach einer weltweiten Panne bei Microsoft sind die Systeme wieder angelaufen. Millionen Menschen hatten seit gestern Abend Probleme mit Outlook. Nutzer konnten sich nicht einloggen oder keine E-Mails senden oder empfangen. Grund war ein Serverfehler in der Cloud. Shein ist jetzt an der Börse. In Hongkong hatte der umstrittene Online-Modehändler aber einen schwachen Start. Mit den jetzt eingesammelten rund 1,5 Milliarden Euro soll der Expansionskurs finanziert werden. Kritiker werfen Shein unter anderem eine schlechte Umweltbilanz und Zwangsarbeit vor. Für Fans und Vereine ist heute ein aufregender Tag. In den 5 großen europäischen Fußballligen schließt das Transferfenster. Letztes Jahr haben die Clubs in Deutschland, England, Italien, Spanien und Frankreich im Sommer Transferfenster rund 7 Milliarden Euro für neue Spieler ausgegeben.
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5: Mit KI-Support. Sonnig bis wolkig ist es gerade und an der Küste gibt es ab und zu einen Schauer. Am Nachmittag kann da ganz vereinzelt auch mal ein kurzes Gewitter dabei sein. Sonst bleibt's vielerorts trocken. Im Süden scheint die Sonne länger durch. Die Höchstwerte liegen heute zwischen 20 und 26 Grad. Morgen gibt's wieder Sonne und Wolken, meist trocken, maximal bis 26 Grad.
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Der größte Hit des Jahres 1991 hier bei uns in Deutschland, das war Wind of Change von den Scorpions, aber auch Roxette schafften es auf einen respektablen vierten Platz mit Joyride. 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

The Scorpions und Wind of Change und davor, das waren Roxette mit Joyride und das waren zwei der größten Hits aus dem Jahre 1991, dem Jahr, in dem der erste FC Kaiserslautern deutscher Fußballmeister wurde. Go!

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2: Im Studio von Riebesel Freundlieb. Schönen guten Tag. Mit dem neuen Monat ändert sich wieder so einiges. Unter anderem bekommen Verbraucher künftig mehr Infos beim Einkaufen. Hanna Messerschmidt.
3: Es gibt neue EU-weite und vor allem verbindliche Labels für Gewährleistung und Garantie bei kaputten Produkten. Und Werbung mit Begriffen wie umweltfreundlich ist künftig nur noch erlaubt, wenn Firmen das belegen können. Die Deutsche Bahn weitet ihr Alkoholverbot an Bahnhöfen aus. Neu mit dabei ist unter anderem der Berliner Hauptbahnhof. Dazu kommen wichtige Termine, darunter die drei Landtagswahlen in Sachsen-Anhalt, Mecklenburg-Vorpommern und Berlin sowie der bundesweite Warntag am 10. September.
2: Immer mehr Eltern in Deutschland sorgen sich um die Familienfinanzen. Knapp 3 von 10 haben Angst, Grundbedürfnisse wie Heizen, Kleidung oder Essen nicht mehr bezahlen zu können. Das zeigt eine Umfrage für Save the Children. Die Organisation warnt, geplante Kürzungen vom Bund würden die Lage vieler Familien weiter verschlechtern. Erik Großhaus von Save the Children.
4: Wohngeld oder Unterhaltsvorschuss sind für so viele Familien mit geringem Einkommen so wichtig, um den Alltag überhaupt noch finanziell bestreiten zu können, dass Kürzungen hier ein enormer Rückschlag wären. Und das Ziel bei uns ist eine echte Kindergrundsicherung. Ganz wichtig wäre auch eine umfassende nationale Strategie gegen Kinderarmut mit gezielten Maßnahmen für Teilhabe, Bildung und soziale Sicherheit.
2: 30 Jahre nach dem Mord am legendären US-Rapper Tupac gibt's ein Urteil in dem Fall. Der Ex-Gang-Anführer Dwayne Davis wurde schuldig gesprochen, den Mord in Auftrag gegeben zu haben. Ihm droht eine lebenslange Haftstrafe. Shakur war 1996 im Alter von 25 Jahren in Las Vegas erschossen worden. Bei einem der wertvollsten und größten Unternehmen der Welt gibt's heute einen Wechsel an der Spitze. Apple-CEO Tim Cook übergibt an seinen Nachfolger John Ternes. Der soll den iPhone-Konzern ins KI-Zeitalter führen. Seinen ersten großen Auftritt hat Ternes nächste Woche, wenn Apple neue Produkte vorstellt. Landespokalsieger gegen Vizemeister und vielleicht eine dicke Überraschung. Im DFB-Pokal hat der HEBC aus Hamburg heute Abend Borussia Dortmund zu Gast. Der Fünftligist sagt, das ist das Spiel unseres Lebens. Über 40.000 Fans werden im Hamburger Volksparkstadion erwartet.
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5: Mit KI-Support. Sonnig bis wolkig ist es gerade und an der Küste gibt es ab und zu einen Schauer. Am Nachmittag kann da ganz vereinzelt auch mal ein kurzes Gewitter dabei sein. Sonst bleibt's vielerorts trocken. Im Süden scheint die Sonne länger durch. Die Höchstwerte liegen heute zwischen 20 und 26 Grad. Morgen gibt's wieder Sonne und Wolken, meist trocken, maximal bis 26 Grad.
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Habe ich doch, glaube ich, eben ein wenig falsch ausgesprochen, den Titel dieses Songs. Aber was ein Papagei kann, das kann ich natürlich auch. Ich plappere einfach nach, was Alvaro Soler gesungen hat, nämlich Macria. War es jetzt richtig? Hoffentlich. 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Und für den Sommer, da wünsche ich mir natürlich, und hin und wieder, da gönne ich es mir dann auch, so ein richtig schönes Sonnenbad, natürlich ohne Sonnenbrand. Cover me in sunshine, hier ist Pink.

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2: Im Studio Fenribe sei freundlieb. Schönen guten Tag. Die Bundesregierung wird den Drohnenvorfall am Leipziger Flughafen wohl offiziell einem russischen Geheimdienst zuschreiben. Das berichtet die Bild. Bisher war man ja eher zurückhaltend mit direkten Schuldzuweisungen, Colin Mock.
3: Ja, aber die Spur der Ermittler führt wohl inzwischen recht deutlich nach Russland, heißt es aus Sicherheitskreisen. Innenminister Dobrindt und Außenminister Wadephul sollen heute weitere Details bekannt geben. Auch welche Konsequenzen es geben wird, soll in Kürze feststehen. Anfang August war eine Sprengstoffdrohne am Leipziger Flughafen gefunden worden. Eine zweite soll mit einem Frachtflugzeug zusammengestoßen sein.
2: Der September ist da und mit ihm auch wieder einige Änderungen. So dürfen Lohnsteuerhilfevereine mehr Menschen als bisher beraten, weil eine Betragsgrenze wegfällt. Und ab heute gilt an weiteren Bahnhöfen ein Alkoholverbot, darunter der Berliner Hauptbahnhof. Bis Mitte Oktober will die Deutsche Bahn das Verbot an allen 5400 Stationen umsetzen. Etwa in Hamburg und München gilt das schon. Bahnsprecherin Anja Brücker.
4: Die Erfahrungen aus bereits alkoholfreien Bahnhöfen zeigen, weniger Alkohol bedeutet weniger Konflikte, weniger Müll, weniger Gewalt und auch ein angenehmeres Gefühl, ein angenehmeres Umfeld für alle.
2: Nach einer weltweiten Panne bei Microsoft sind die Systeme wieder angelaufen. Millionen Menschen hatten seit gestern Abend Probleme mit Outlook. Nutzer konnten sich nicht einloggen oder keine E-Mails senden oder empfangen. Grund war ein Serverfehler in der Cloud. Immer mehr Eltern in Deutschland sorgen sich um die Finanzen. Knapp 3 von 10 haben Angst, Grundbedürfnisse wie Kleidung oder Essen nicht mehr bezahlen zu können, zeigt eine Umfrage für Save the Children. Die Organisation warnt, geplante Sozialkürzungen vom Bund würden die Lage weiter verschlechtern. Mehr als 1000 Jahre nach seinem Tod werden die Gebeine von Otto dem Großen heute im Magdeburger Dom neu beigesetzt. Die sterblichen Überreste des Kaisers kommen in einen neu gestalteten Titansarg. Der bisherige Holzsarg war bei Konservierungsarbeiten weitgehend zerfallen.
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5: Mit KI-Support. Sonne und Wolken gibt es gerade und an den Küsten bis rauf in die Mittelgebirge kann zwischendurch auch mal ein Schauer runterkommen. Später am Tag bleibt es im Süden oft länger sonnig und trocken, sonst mischen sich vereinzelt kurze Gewitter dazu bei 20 bis 26 Grad. Morgen dann wieder Sonne und Wolken, meist trocken, maximal bis 26 Grad.
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0: Und da nutze ich doch mal die Gelegenheit, noch einmal einen Sommerhit aus dem Jahre 2021 zu spielen. Justin Wellington, Aiko Aiko.
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0: Aiko Aiko, ja, da fehlt noch was, denn der Song heißt ja Aiko Aiko My Bestie und das war Justin Wellington und natürlich, da fehlt auch noch etwas, denn es war nicht nur Justin Wellington alleine, sondern Small Jam war auch dabei.
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0: Und ich bin auch gerade dabei, mal zu schauen, was sonst noch gerne gehört und gespielt wird. Ed Sheeran, der steht auch ganz weit oben in den Airplay-Charts mit Bad Habits.

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2: Im Studio von Riebesel Freundlieb. Schönen guten Tag. Direkte Schuldzuweisungen hat es bisher nicht gegeben. Jetzt will die Bundesregierung aber Russland für die Sprengstoffdrohne am Leipziger Flughafen verantwortlich machen. Das berichtet die Bild. Heute soll es weitere Details zu dem Vorfall geben. Bundesaußenminister Wadefuhl sagte zu möglichen Konsequenzen:
3: Von unserer Seite gibt es keine Überreaktionen, aber Reaktionen, wenn wir angegriffen werden. Wir stehen an der Seite unseres ukrainischen Partners. Und Russland muss wissen, dass Deutschland ein Stabilitätsfaktor in Europa ist, der immer auch zu Verhandlungen bereit ist, aber der sich in keiner Weise einschüchtern lässt.
2: Nach der Abnehmspritze kommt jetzt die Abnehmpille. Seit heute gibt es sie in den Apotheken in Deutschland. Wirkung und Nebenwirkungen der verschreibungspflichtigen Tabletten sind in etwa vergleichbar mit der Spritze. Die mindestens 170 Euro pro Monat müssen die Patienten in aller Regel selbst zahlen. Der Ernährungsforscher Stefan Kabisch sagte über die Tablette im Zweiten:
4: Das löst nicht das gesamte Problem der Adipositas. Es ist letztlich ein weiterer Baustein. Der entscheidende Punkt ist, dass man sowohl die Spritze als auch die Tablette mit einer Ernährungstherapie kombiniert. So ist es vorgeschrieben, so muss es auch verschrieben werden. Ohne eine begleitende Ernährungstherapie ist es in der Tat eher ein riskantes Unterfangen.
2: Nach einer weltweiten Panne bei Microsoft sind die Systeme wieder angelaufen. Millionen Menschen hatten seit gestern Abend Probleme mit Outlook. Nutzer konnten sich nicht einloggen oder keine E-Mails senden oder empfangen. Grund war ein technischer Fehler in der Cloud, wodurch der Zugriff auf die Server verhindert wurde. Bevor bei allen Nutzern wieder alles stabil läuft, wird es noch ein wenig dauern. Die Versicherungsschäden durch Starkregen, Sturm und Co. sind in Deutschland dieses Jahr bisher vergleichsweise niedrig. Der Chef des Gesamtverbands der Versicherer, Asmussen, spricht aber von Glück statt einem positiven Trend und warnt gleichzeitig auf lange Sicht vor mehr Unwetterschäden durch den Klimawandel. Heute Abend steigt auch Dortmund in den DFB-Pokal ein. Die Borussia spielt gegen den HEBC aus Hamburg aus der Oberliga und zwar im Hamburger Volksparkstadion. Morgen schließen die Bayern die erste Pokalrunde ab mit der Partie bei Zweitligist VfL Osnabrück.
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5: Mit KI-Support. Sonne und Wolken gibt es gerade und an den Küsten bis rauf in die Mittelgebirge kann zwischendurch auch mal ein Schauer runterkommen. Später am Tag bleibt es im Süden oft länger sonnig und trocken, sonst mischen sich vereinzelt kurze Gewitter dazu bei 20 bis 26 Grad. Morgen dann wieder Sonne und Wolken, meist trocken, maximal bis 26 Grad.
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1969. Da stand wieder mal ein Song von Manfred Mann in den englischen Top 20. Nämlich dieser Ragamuffin Man.

In Deutschland wurde in Bochum zum ersten Mal einem Menschen eine Leber transplantiert und das Überschallflugzeug Concorde, das absolvierte seinen Jungfernflug. Und in England, da stand Manfred Mann in den englischen Top 20 mit Ragamuffin Man. Und das Ganze passierte natürlich im Jahre 1969.

0: 13 Uhr.
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2: Im Studio Fenriebe sei freundlieb. Schönen guten Tag. Direkte Schuldzuweisungen hat es bisher nicht gegeben. Jetzt will die Bundesregierung aber Russland für die Sprengstoffdrohne am Leipziger Flughafen verantwortlich machen. Das berichten mehrere Medien. Mehr Details zum Vorfall sollen heute Bundesinnenminister Dobrindt und Bundesaußenminister Wadefuhl liefern. Anfang August war eine Sprengstoffdrohne am Leipziger Flughafen gefunden worden. Eine zweite soll mit einem Frachtflugzeug zusammengestoßen sein. Menschen mit Übergewicht haben in Deutschland jetzt eine weitere Option. Zusätzlich zur Abnehmspritze ist nun die Abnehmpille auf dem Markt. Auch die ist verschreibungspflichtig und soll zusammen mit einer Ernährungsumstellung beim Abnehmen helfen. Die Patienten müssen die Tabletten selbst zahlen. Das sind mindestens 170 Euro im Monat. Dazu der Ernährungsforscher Stefan Kabisch im ZDF.
3: Es geht ordentlich ins Geld. Das heißt, für einen Großteil der betroffenen Patienten wird das keine neue Lösung sein, weil die sich weder eine gesunde Ernährung leisten können, geschweige denn diese Medikamente. Das wird als Lifestyle-Medizin eingeordnet und deswegen ist dort die rechtliche Regelung so, dass man sagt, das müssen die Leute selber bezahlen.
2: Die steigenden Wohnkosten zwingen immer mehr Mieter in Deutschland zu Einschnitten. Fast jeder Zweite muss bei Freizeit und Urlaub sparen. Zu dem Ergebnis kommt der Deutsche Mieterbund in einer Umfrage. Fast jeder Dritte sorgt sich, die Miete bald nicht mehr bezahlen zu können. Mieterbundpräsidentin Melanie Weber-Moritz sagte:
4: Wohnen wird für immer mehr Menschen zum Abstiegsrisiko. Der Sozialstaat muss zunehmend auffangen, was auf dem Wohnungsmarkt nicht funktioniert. Und auf dem Wohnungsmarkt vertieft sich die soziale Ungleichheit.
2: Für Fans und Vereine ist heute ein aufregender Tag. In den 5 großen europäischen Fußballligen schließt das Transferfenster. Letztes Jahr haben die Clubs in Deutschland, England, Italien, Spanien und Frankreich im Sommer Transferfenster rund 7 Milliarden Euro für neue Spieler ausgegeben.
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5: Mit KI-Support. Sonnig bis wolkig ist es gerade. Dazu kann es an der Küste und bis in die Mittelgebirge immer mal wieder Schauer geben. Am Nachmittag auch ganz vereinzelt mal ein kurzes Gewitter. Die Höchstwerte liegen heute zwischen 20 und 26 Grad. Morgen dann oft Sonne und Wolken, meist trocken, maximal bis 26 Grad.
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0: Hier sind die beiden erfolgreichsten Songs des Jahres 1982 aus den englischen Top 20 im Doppelpack.
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Ich bin ziemlich sicher, ihr habt sie beide erkannt. Die Top-Hits des Jahres 1982 aus den englischen Top 20. Auf Platz 2 waren das Survivor mit The Eye of the Tiger. Und die Nummer 1 des Jahres 1982, die kam von Dexys Midnight Runners und das war Come On, Eileen.

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0: Es ist 14 Uhr.
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3: Im Studio Imme Kasten. Schönen guten Tag. Direkte Schuldzuweisungen hat es bisher noch nicht gegeben. Jetzt will die Bundesregierung Russland für die Sprengstoffdrohne am Flughafen Leipzig-Halle verantwortlich machen. Das berichten mehrere Medien. Heute soll es weitere Details zu dem Vorfall geben. Außenminister Wadephul sagte zu möglichen Konsequenzen.
4: Von unserer Seite gibt es keine Überreaktionen, aber Reaktionen, wenn wir angegriffen werden. Wir stehen an der Seite unseres ukrainischen Partners. Und Russland muss wissen, dass Deutschland ein Stabilitätsfaktor in Europa ist, der immer auch zu Verhandlungen bereit ist, aber der sich in keiner Weise einschüchtern lässt.
3: Neben der Abnehmspritze gibt's jetzt auch die Abnehmpille in der Apotheke. Der Wirkstoff ist jetzt

Halli, hallo, hallöchen, einen wunderschönen Dienstagnachmittag. Hier ist wieder Kaffeezeit, am Mikrofon wie immer euer Micha. Aus dem herbstlichen Niedersachsen. Ich begrüße alle angeschlossenen Radiostationen von nah und fern. Yo, was machen wir heute? Natürlich gute Musik, querbeet durch von jedem etwas. Unsere beiden Kollegen sind natürlich auch wieder am Start. Bruce Willis und Hans Jürgen. Wir schauen auf das kommende Wochenende am 6.9. Wir schauen nach Bad Pyrmont, das große Ereignis. Der goldene Sonntag mit vielen, vielen Stars, die du kennst.

Und ich sage nochmal ein herzliches Willkommen hier in Kaffeezeit. Jawohl, es geht los mit Viva la Vida von Goldplay. Euch eine schöne Zeit.

Coldplay, Viva la Vida. Was für ein Wochenende, meine Güte, was war denn allgemein am Wochenende los? Erstmal, Hannover 96 haben endlich mal wieder gewonnen, richtig, und sind aus dem tiefsten Keller wieder hochgerutscht auf Platz 13. 1-0 haben sie in Darmstadt gewonnen und das freut mich. Und wir haben auch gewonnen. Wir waren nämlich in Kalka beim Halbfinale, beim großen ECF, und zwar Electric Vision Kleve Musikverein ist das in Kleve. Und die haben auch ein Level angeschlossen dabei und viele andere musikalische Sachen gibt es da auch mit bei. Und die haben ausgerufen am Anfang des Jahres zu einem Talent-Casting-Show. Und meine Wenigkeit hat da mal mitgemacht mit meinem Kollegen Madeleine und mit Manuel. Und ja, und wir sind weitergekommen. Wir waren im Halbfinale und da waren wir am Samstag oder nee, am Sonntag. Ja, genau, am Sonntag war das Halbfinale. Und was muss ich sagen? Madeleine und meine Wenigkeit sind ins Finale gerutscht und reingekommen. Es hat riesen Spaß gemacht. Ganz mega tolles Programm war da und war wirklich ganz, ganz toll. Und nun bereiten wir uns wirklich vor aufs Finale am 24. Oktober in Kleve. Mal sehen, wo die Reise dann hingeht. Irgendwann, wenn wir mal eine Sendung zusammen machen mit den Verantwortlichen von Electric Vision in Kleve. Gut, weiter geht's hier mit Musik zu Dragons und Where Will I See You Again. Und danach geht's auch schon los, das Warm-up für Sonntag, für den goldenen Sonntag in Bad Pyrmont.

Goldene Sonntag in Bad Pyrmont im Niedersachsen, im größten Park Niedersachsens. Und da ist jedes Jahr zur gleichen Zeit der Goldene Sonntag und in diesem Jahr ist wieder eine große Show angesagt und die beiden Gastgeber Helga Hilpert und Kurt Kokus haben sich wirklich voll ins Zeug gelegt und großartige Künstler wieder hingeholt. Und zwar Joey Heindel, Thomas Anders, dann Rosanna Rossi und viele, viele andere. Und die beiden eröffnen nun das Warm-up. Schau mal herein. Hier kommt Helga und Kurt. So, eigentlich müsste das jetzt laufen. Läuft nicht, dann machen wir Joey Heindel. Er ist nämlich auch zu Gast beim Goldenen Sonntag. Schwer zu erklären. Schwer.

Joey Heindl, bekannt von DS, DS, DS, DS. Und nun habe ich es endlich geschafft, die beiden endlich vernünftig in Player zu bekommen. Helga und Kurt, Helga Hilbert und Kurt Kokos mit dem Song Schau mal herein. Den gab es ja natürlich auch von Helene Fischer und Florian Silbereisen. Und die beiden können es genauso gut. Helga Hilbert und Kurt Kokos.

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1: Der Schlager-Gorti, ich komme zurück nach Mendocino, wird auch auf der großen Bühne am Sonntag in Kopacabana stehen. Weiter geht's mit einem Tenor, also ein ganz bunt gefächertes Programm dieses Mal. Also die beiden haben sich wirklich was einfallen lassen, wirklich mega toll. Und zwar, der nächste Künstler heißt Thomas Kiesling und er studierte von 1983 bis 1989 an der Musikhochschule Musik und Darstellkunst und von 1998 bis 2003 war Kiesling Mitglied des Gesangstrios Die jungen Tenöre. Und ich habe ein Lied rausgesucht von ihm, das dann nicht so schwere Musik ist, so ein bisschen leichte Muse. Und der Song heißt dann Moselwein. Thomas Kiesling, der Tenor schlechthin. Und danach geht's rüber schon ins Büro von Bruce Willis und Hans Jürgen. Aber erstmal Thomas Kiesling, Moselwein.

0: Tenor Thomas Diesling am Sonntag in Bad Pyrmont live auf der Bühne. Und wir gehen jetzt rüber ins Büro von Bruce Willis und Hans Jürgen. Und ich wusste ja gar nicht, dass Bruce Willis ein Supertalent hat oder ist. Also wir hören einfach mal rein hier bei den beiden Kollegen. Bitteschön.
1: Hallo Leute, mein Name ist Bruce Willis und ich habe den härtesten Job der Welt, nämlich Ehren.
2: Morgen, Bruce.
1: Ja, Mann. Gottverdammter Morgen, Hans-Jürgen. Sag mal, du hast mir doch neulich gesagt, was ich richtig gut kann. Was war das nochmal?
2: Nichts. Ich sagte, du kannst nichts.
1: Ach, das war es. Na, wird verdammt schwierig, das an den Mann zu bringen.
2: An welchen Mann?
1: Hör zu. Auf jedem Fernsehsender gibt es mittlerweile Talentshows. Und es wird langsam mal Zeit, meine Talente zu zeugen.
2: Das finden wir alle, Bruce. Ich habe gerade die Bilanz ausgedruckt. Kannst du die eben lochen?
1: Ist nicht so mein Ding, Hans-Jürgen. Aber sieh mal her. Dieses kleine Papierkügelchen.
2: Bruce, das ist die Bilanz!
1: Lenk nicht ab. Pass lieber auf. Dieses Kügelchen kann ich in das linke Ohr stecken. Ich atme tief ein. Und es kommt aus dem rechten Ohr wieder raus.
2: Wahnsinn! Wie geht das?
1: Wir Willis-Männer haben einen riesigen Hohlraum zwischen den Ohren. Eine medizinische Besonderheit. Meinst du, das wäre was für eine Show?
2: Nein, Bruce. Und jetzt druck ich die Bilanz nochmal aus und du hältst dein großes Talent zurück, okay?
1: Okay, Kunstbanause.
2: Sag mal, das Papierkügelchen wandert wirklich durch?
1: Nein, angeschmiert. Das war ein Trick.
2: Oh, da bin ich aber beruhigt. Wie geht der?
1: Ich habe in meinem Kopf immer ein paar Papierkügelchen vorrätig.
0: Ja, ja, unser Bruce Willis, alles klar. Gut, wir machen weiter mit dem Warm-up für den Goldenen Sonntag 2026 in Bad Pyrmont. Die nächste Sängerin ist auch eine ganz große, Rosanna Rossi wird auf der Bühne stehen und ich habe sie hier schon im Player mit. Das fühlt sich gut an.

Jawohl, der nächste Künstler, der auf der Bühne stehen wird, heißt Igor Epstein. Es ist kein Sänger, ein Instrumentalist und er soll der Teufel an der Geige sein. Und ich habe ein Lied rausgesucht, Hits a Road Jack heißt der Song, den er auf seiner Geige hier mal spielt. Und Sonntag natürlich live beim Goldenen Sonntag. Igor Epstein.

Igor Epstein, der Mann an der Geige. Mal sehen, wie das dann so wird mit ihm. Ich denke mal, das wird großartig. Der nächste Interpret, zwei sind noch offen, zwei Interpreten spiele ich noch hintereinander. Und den einen, den kennt man auch natürlich, ist mittlerweile ein Freund von mir geworden, Bernhard Brink. Er war schon mehrfach in Bad Pyrmont. Wir haben schon zusammen gesessen, aber noch keine Schokolade zusammen gegessen, aber bisher was getrunken zusammen. Hier ist Bernhard Brink, Baby, mit 7 Tafeln Schokolade und danach, wie weit willst du gehen? Und dann kommt der Gaststar des Abends. Aber erstmal Baby Bernhard Brink. 7

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0: Eltern wissen, Kinder werden viel zu schnell groß, um wichtige Momente festzuhalten, ist es in den USA inzwischen ein Trend, kleine Podcasts mit Kids aufzunehmen. Auch in Deutschland greifen Kitas das Thema auf. Zum Beispiel die Kita Lichtenhainer Zwerge in Jena. Zwerge auf großem Fuß heißt der Kinderpostcard. Danisa Grosser hat reingehört.
1: Hallo, ich bin Laila.
2: Hallo, ich bin Friedrich.
1: Willkommen zu unserem Podcast.
2: Wir haben in der Kita einen Schwimmkurs gemacht. Da konnten wir schwimmen lernen und Laila, ich und meine Freunde, wir hatten dann alle irgendwann das Seepferdchen.
3: Das ist ja richtig toll, Friedrich, Mensch, dass ihr das Seepferdchen gemacht habt.
4: So kann das klingen, wenn aus Kindern kleine Medienmacher werden. Im Podcast Zwerge auf großem Fuß war Jenny Mingola von Babyborn zu Gast.
5: Man geht davon aus, es gibt Fragen, auf die man sich auch vorbereiten kann, aber das ist mit Kindern viel einfacher und unkomplizierter. Vieles hat sich einfach aus dem Gespräch heraus ergeben und ich denke, das ist gerade bei einem Podcast mit Kindern wichtig, dass man spontan bleibt, sich darauf einlässt, was die Kinder interessiert und worüber sie auch sprechen möchten.
4: Mittlerweile brauchen wir auch keine teure Technik. Auch mit dem Smartphone können wir unseren eigenen Familienpodcast aufzeichnen. Bei der Themenfindung haben die Kids selbst meist die besten Ideen.
5: Hier ergeben sich tagtäglich im Miteinander ganz viele spannende Themen. Bei uns ging es um das Thema Wassergewöhnung und natürlich die schwimmende Lissy. Es ging auch ein bisschen um das nächste Thema des Podcasts, nämlich Zähneputzen mit unserer Babyborn Emma.
4: Ob im Kindergarten oder mit der eigenen Familie, einen Podcast zu produzieren ist gar nicht so schwer und schafft schöne Erinnerungen.
0: Jawohl, das finde ich auch. Weiter geht's mit dem Warm-up für den Gold.

Sonntag live in Bad Pyrmont im Kurpark. Und danach, wenn der fertig ist, kommt das riesengroße Feuerwerk. Das ist auch sehr, sehr, sehr legendär. Aber erstmal Thomas Anders.

Das Leben ist jetzt. Thomas Anders live in Bad Pyrmont auf dem großen goldenen Sonntag. Und hier noch einmal unsere Gastgeberin Helga Hilbert. Und nochmal einen riesen Dank an Helga Hilbert. Ohne sie, also wenn Helga nicht wäre, wäre der deutsche Schlager nicht in Bad Pyrmont. Das ist schon mal Fakt. Ja, und deswegen, so schön ist das Leben. Ihr neuester Titel, Helga Hilbert.

0: Jawohl, der Goldene Sonntag in Bad Pyrmont, das wird ein Spektakel werden. Allererste Güte. Und hier kommt das nächste Spektakel, nämlich das Europawetter für heute. Das wird gleich da sein. Und jetzt ist es da. Ne? Ist ja gar nicht da. Wo ist es denn? Noch gar nicht da, das Europawetter. Na gut, dann machen wir nochmal einmal Musik. DJ Ostkurve und Pia Vanelli mit Wir hören, was wir wollen. So, die kommt auch nicht mehr. Also gibt's doch gar nicht. Also jetzt. So, jetzt doch, natürlich, hier ist sie. Wir hören, was wir wollen. Ja, Ladehemmung. Na, wer das auch war, immer. Egal. Aber es ist da. Es wollte nicht vorzeitig laufen. Es wollte um 15 Uhr starten. Hat schon sein Eigenleben, das Europawetter. Unglaublich. Los geht's. Fangen wir mal ganz schnell an. Athen meldet 36 Grad, Sonne pur. In Madrid, da scheint auch die Sonne, 34 Grad. Paris, 23 Grad, eine leichte Bewölkung. In Stockholm, da regnet es bei einer teils Bewölkung und bei 20 Grad. In Bukarest, da scheint die Sonne bei 33 Grad. Moskau meldet eine leichte Bewölkung bei angenehmen 24 Grad. Warschau meldet 20 Grad und leichter Regen. In London, da ist es eine leichte Bewölkung bei 21 Grad. In Oslo, da scheint die Sonne und teilweise Regen bei 20 Grad. In Rom, da haben wir es mit 36 Grad zu tun und die Sonne scheint aus allen Zügen. Und in Wien, da ist es angenehm bei 27 Grad und eine leichte Bewölkung. Und hier in Hameln, Bad Pyrmont, genauer gesagt in Afferde, Moment, da regnet es bei 21 Grad, aber was für ein Regen, aber richtig. Der kommt da so richtig schön runter hier in Hameln, Afferde. Okay, das Europawetter. Wir haben es doch geschafft, richtig durchzukommen mit dem Wetter. Gut, okay, weiter geht's mit Tower Carpendale und Samstagnacht in seiner neuen Version von der CD Zeitlos. Bitteschön.
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Die zweite Stunde ist angebrochen hier in der Kaffeezahl. Wie gesagt, hier regnet es ohne Ende. Und in Athen bei 36 Grad, ach ja, wäre ja gar nicht mal so schlecht. Vielleicht bekommen wir dann auch nochmal eine schöne, warme Zeit im September. Wäre ja nicht schlecht. Und vor allen Dingen trockenes Wetter beim Goldenen Sonntag. Das wäre bombastisch. Also am letzten Sonntag hatten wir ja so einen leichten Regen gehabt beim Halbfinale. Und dann wurde es ein bisschen besser. Es war wirklich so wie im Spätherbst hat sich das so angefühlt. In Kalka am Niederrhein. Gut, wir machen weiter mit Anna-Karina Wojcik und dieses Gefühl.

Dieses Gefühl, und das ist auch ein tolles Gefühl, wenn man auf der großen Showbühne steht und das Publikum macht mit. Mega toll. Weiter geht's hier mit Kerstin Ott. Kerstin Ott hat mehrere Songs rausgebracht in der letzten Zeit. Einmal Rosalinda und ihr niegelnagelneuer Song heißt Tausendmal Nein. Er steht auf Platz 5 in dieser Woche. In der Vorwoche war er auf Platz 4, 8 Wochen dabei, aber wir hören Rosalinda, mal sehen, was sie so macht. Und was haben wir noch in dieser Stunde? Ja, einen Beitrag haben wir noch in der zweiten Stunde hier bei Kaffeezeit. Hier ist Kerstin Ott.

0: Christine Stark. Weiter geht's hier mit natürlich Bruce Willis und Hans-Jürgen. Und diesmal habe ich mal rausgesucht, Halloween. Bald ist ja wieder Halloween. Ein Monat noch, Ende Oktober, dann ist wieder Halloween. Dann kann man sich wieder verkleiden. Okay, ich brauche mich nicht verkleiden. Ich sehe immer Halloween-mäßig aus. Nee, Spaß am Rande. Gut, dann wollen wir mal rüberschalten ins Büro. Und es wird so ein bisschen gruselig bei Hans-Jürgen und Bruce Willis.
1: Hallo Leute, mein Name ist Bruce Willis und ich habe den härtesten Job der Welt, nämlich Ehren.
2: Morgen, Bruce.
1: Ja, Mann. Gottverdammter Morgen. Entschuldigung, haben Sie Hans-Jürgen gesehen?
2: Ich bin Hans-Jürgen, Bruce. Ich habe mir bloß auf dem Weg zum Büro schon mal eine Gespensterverkleidung besorgt. Morgen Abend ist doch Party.
1: Ah, ist schon wieder Totensonntag?
2: Nein, Halloween. Das ist ein Fest, an dem man die bösen Geister vertreibt.
1: Ach so, so wie das Fliederspray auf unserer Toilette.
2: So ähnlich. Ich weiß nur nicht, ob ich als Gespenst gehen soll oder als Zombie. Warte mal.
3: Guck mal, wie findest du das?
1: Hä? Wer sind Sie? Wo ist Hans-Jürgen?
3: Bruce, ich bin's. Aber jetzt als Zombie.
1: Ah, ich verstehe. Du hast dich verkleidet, stimmt's?
3: Ja. Warte, zieh das Zeug wieder aus.
1: Oh mein Gott.
2: Was ist denn jetzt?
1: Sie sehen aus wie mein Kollege Hans-Jürgen. Wegen Halloween, richtig?
2: Ich bin Hans-Jürgen.
1: Ha! Falsch, du Anfänger. Hans-Jürgen hat sich gerade eben als Zombie verkleidet. Aber das konntest du natürlich nicht wissen. Na, warte!
2: Bruce, was hast du vor?
1: Ich werde dich vertreiben, du böser Geist. Mit einer Ladung Fliederspray. Hier, nimm das. Und das hier.

Der gute Neil Diamond mit Crackling Roses, immer wieder so tolle Musik. Ja, wir machen weiter mit Roland Kaiser und es ist alles doch kein Problem.

0: Wenn wir Erwachsene schlechter sehen, dann geht es ab zum Augenarzt oder zum Augenoptiker. Viele Kinder wissen aber gar nicht, dass sie besser sehen könnten, laut Berufsverband der Augenärzte. Deutschlands werden 60% der Sehdefizite bei Kindern zu spät erkannt, was erhebliche Folgen haben kann. Sobald es für die Kleinen in die Schule geht, mehr Infos hat Danissa Grosser.
1: Hallo, ich bin Laila.
2: Hallo, ich bin Friedrich.
1: Willkommen zu unserem Podcast.
2: Wir haben in der Kita einen Schwimmkurs gemacht. Da könnten wir schwimmen.
0: Da gehen wir nochmal raus. Das war der falsche. Wir machen nochmal Musik und gleich kommt der passende Beitrag.

0: 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Manche kneifen ständig die Augen zusammen, blinzeln auffällig oft oder reiben sich immer wieder die Augen. Trotzdem merken viele Eltern zunächst gar nicht, dass ihr Kind Probleme beim Sehen hat. Regelmäßige Sehtests beim Augenarzt oder Optiker sind darum wichtig. 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
1: Eine Ursache ist auf jeden Fall die Genetik der Eltern und natürlich unsere heutige Lebensweise. Kinder und Jugendliche verbringen extrem viel Zeit vor den Handys, vor den Tablets, bei Gaming-Spielen. Und Zeit im Freien ist essentiell, um eine gesunde Entwicklung für die Augen zu haben.
0: Wirken Kinder in der Schule unkonzentriert, kann das an Sehproblemen liegen. Etwa, wenn sie die Tafel schlecht erkennen. Eine gute Maßnahme zur Vorbeugung: raus an die frische Luft.
1: Idealerweise um die 2 Stunden pro Tag. Ansonsten immer mal eine Pause von den Tablets und Handys. Da einfach etwas darauf achten.
0: Bei einer Fehlsichtigkeit sollte gemeinsam mit einem Augenspezialisten die passende Sehhilfe gewählt werden. Neben der Brille kommen auch Kontaktlinsen in Frage.
1: Spätestens dann, wenn sich Kinder auch die Schuhe binden können, können Kinder sich auch Kontaktlinsen auf- und absetzen. Das Schöne ist, für Kinder gibt es spezielle Kontaktlinsen, auch für die Kurzsichtigkeit. Diese korrigieren die Kurzsichtigkeit nicht nur, sondern bremsen auch nachweislich die Zunahme der Kurzsichtigkeit.
0: Weitere Infos gibt's auch unter coopervision.de.

Kaffeezeit am heutigen Dienstag und bald ist ja schon wieder Halloween und danach Karneval und Weihnachten. Also ich finde, eigentlich könnte dann ab November bis nächstes Jahr im Frühjahr Karneval sein und bleiben. Weihnachten geht auch. Oh, egal. Gut, und ich mache noch einmal hier den Howard Carpendale. Das ist unsere Zeit und das wird unsere Zeit auch werden in dieser nächsten Zeit. Wie gesagt, die Casting-Show, das Finale. Und wir wollen mal sehen, wo wir landet werden. Ich werde es euch berichten. Gut, und irgendwann werde ich mal so eine kleine, sagen wir mal, einen Live-Mitschnitt von mir, von meiner Darbietung hier mal bringen. Mal sehen, ob ich. Leute, mache ich einfach mal. Machen wir in der nächsten Woche. Dann kommt mein Lied, was ich aufgetreten habe. Ich bin so ein bisschen leicht, so ein bisschen nervös, weil wenn man darüber nachdenkt und immer wieder nachdenkt über die große Sache, okay, man hat das ja noch nie gemacht. Gut, wir machen jetzt erstmal weiter mit Das ist unsere Zeit. Howard Carpendale, ich muss mich immer beruhigen. Euch eine schöne Kaffeezeit.

0: unsere Zeit.
1: Im wahrsten Sinne des Wortes, das ist unsere Zeit in diesem Jahr. Wir machen weiter mit Ingrid und es wird so ein bisschen französisch. Eben habe ich mit meiner Sängerin telefoniert, mit meiner Französin. Und warum denn nicht mal ein bisschen französische Musik? Hier ist Ingrid.

No, no, never. Texas Lightning hier in der Garvey-Zeit. Weiter geht's mit den nächsten beiden Interpreten. Ein Duo, die gehören aber nicht zusammen, aber alle beide waren auch schon in Bad Pyrmont. Achim Petri war in diesem Jahr in Bad Pyrmont beim Schlagerzauber. Mega geil gewesen. Und Anne-Maria Zimmermann war im letzten Jahr beim Schlagerzauber mit dabei. Und alle beide haben total den Kurpark zum Beben gebracht. Hier ist Anne-Maria Zimmermann und Achim Petri mit Tinte.

Wo willst du hin? Wo geht der Weg hin? Das weiß man nie so genau im Leben. Aber ich denke mal, mein Leben im Moment geht wahrscheinlich bergauf. Also ich weiß auch nicht, was demnächst bei mir alles so passiert. Und deswegen kommt der nächste Song, auch glaube ich mein letzter für heute. Nick P. da oben. Hier ist Nick P.

Ja, ihr Lieben, das war Kaffeezeit am heutigen verregneten Dienstag. Ja, es war wieder ganz nett hier bei uns, bei euch. Nächste Woche geht's natürlich wieder weiter von 14 bis 16 Uhr. Und da werde ich euch mal mein Lied vorstellen, womit ich dann ins Finale gekommen bin bei den EVC Talentshow in Kleber. Gut. Ja, wenn es soweit dann ist, ja, melde ich mich dann. Ach Quatsch, nee, was erzähle ich denn für einen Müll? Nein. Ihr Lieben, ich verabschiede mich jetzt ganz einfach mal für heute. Ich sage wie meiner gewohnten Art Tschüss, Servus, Grüßli und Hallöchen. Und wir hören uns, wie gewohnt, am nächsten Dienstag wieder. Tschüss, bis dahin, euer Micha. Macht's gut.

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1: Im Studio Imme Kasten. Schönen guten Tag. Schon wieder hat es eine Attacke auf die kritische Infrastruktur in Deutschland gegeben. Die Polizei meldet einen Zwischenfall bei einem Umspannwerk in Brandenburg. Tom Husse, die Rede ist da ja von einer Explosion, oder?
2: Ja, richtig, das hat die Polizei gesagt. In der Nähe des Kohlekraftwerks hier in Schwalde wurden heute früh mehrere Brand- und Sprengstoffvorrichtungen entdeckt, die aber nicht alle explodiert sind. Vom Netzbetreiber 50 Hertz heißt es, mehrere Leitungen wurden beschädigt. Auf die allgemeine Stromversorgung hatte das aber keinen Einfluss. Die genauen Hintergründe sind noch unklar.
1: Die Bundesregierung wird den Drohnenvorfall am Flughafen Leipzig-Halle wohl offiziell einem russischen Geheimdienst zuschreiben. Das berichten mehrere Medien. Bisher war man ja eher zurückhaltend mit direkten Schuldzuweisungen, Colin Mock, oder?
3: Ja, aber die Spur der Ermittler führt wohl inzwischen recht deutlich nach Russland, heißt es aus Sicherheitskreisen. Innenminister Dobrindt und Außenminister Wadephul sollen heute weitere Details bekannt geben. Auch welche Konsequenzen es geben wird, soll in Kürze feststehen. Anfang August war eine Sprengstoffdrohne am Leipziger Flughafen gefunden worden. Eine zweite soll mit einem Frachtflugzeug zusammengestoßen sein.
1: Die steigenden Wohnkosten zwingen immer mehr Mieter in Deutschland zu Einschnitten. Fast jeder Zweite muss bei Freizeit und Urlaub sparen. Zu dem Ergebnis kommt der Deutsche Mieterbund in einer Umfrage. Fast jeder Dritte sorgt sich demnach, die Miete bald nicht mehr bezahlen zu können. Neben der Abnehmspritze gibt's ab sofort auch Abnehmpillen in der Apotheke. Der Wirkstoff ist jetzt in Deutschland auch in Tablettenform auf dem Markt. Die Patienten müssen die Tabletten selbst zahlen. Das kostet etwa 170 Euro aufwärts pro Monat. Heute Abend steigt auch Dortmund in den DFB-Pokal ein. Die Borussia spielt gegen den HEBC Hamburg aus der Oberliga und zwar im Hamburger Volksparkstadion. Morgen schließen die Bayern die erste Pokalrunde ab mit der Partie bei Zweitligist VfL Osnabrück.
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4: Mit KI-Support. Sonne und Wolken gibt es heute Nachmittag. An der Küste kann ab und zu ein Schauer runterkommen. Ganz vereinzelt ist auch mal ein kurzes Gewitter drin. Im Süden bleibt es länger freundlich und meist trocken, dazu liegen die aktuellen Werte so bei 20 bis 26 Grad. Morgen geht's mit Sonne und Wolken weiter, maximal werden es bis 26 Grad.
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Die vier Jahreszeiten, The Four Seasons, die klingen zu jeder Jahreszeit gut, insbesondere mit ihren Top-Hits, und das war einer aus dem Jahre 1962, nämlich Sherry Baby.

0: Es ist 17 Uhr.
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2: Im Studio Imme Kasten. Schönen guten Tag. Schon wieder hat es eine Attacke auf die kritische Infrastruktur in Deutschland gegeben. Die Polizei meldet einen Zwischenfall bei einem Umspannwerk in Brandenburg. Tom Husse, die Rede ist da ja von einer Explosion, oder?
3: Ja, richtig, das hat die Polizei gesagt. In der Nähe des Kohlekraftwerks hier in Schwalde wurden heute früh mehrere Brand- und Sprengstoffvorrichtungen entdeckt, die aber nicht alle explodiert sind. Vom Netzbetreiber 50 Hertz heißt es, mehrere Leitungen wurden beschädigt. Auf die allgemeine Stromversorgung hatte das aber keinen Einfluss. Die genauen Hintergründe sind noch unklar.
2: Direkte Schuldzuweisungen hat es bisher noch nicht gegeben. Jetzt will die Bundesregierung Russland für die Sprengstoffdrohne am Flughafen Leipzig-Halle verantwortlich machen. Das berichten mehrere Medien. Heute soll es weitere Details zu dem Vorfall geben. Außenminister Wadephul sagte zu möglichen Konsequenzen.
4: Von unserer Seite gibt es keine Überreaktionen, aber Reaktionen, wenn wir angegriffen werden. Wir stehen an der Seite unseres ukrainischen Partners. Und Russland muss wissen, dass Deutschland ein Stabilitätsfaktor in Europa ist, der immer auch zu Verhandlungen bereit ist, aber der sich in keiner Weise einschüchtern lässt.
2: In der deutschen Wirtschaft macht sich offenbar wieder etwas Optimismus breit. Die Stimmung im Mittelstand hat sich überraschend stark aufgehellt, heißt es von der Förderbank KfW. Die aktuelle Geschäftslage und auch die Aussichten hätten sich merklich verbessert. Neben der Abnehmspritze gibt's ab sofort auch Abnehmpillen in der Apotheke. Der Wirkstoff ist jetzt in Deutschland auch in Tablettenform auf dem Markt. Die Patienten müssen die Tabletten selbst zahlen. Das kostet etwa 170 Euro aufwärts pro Monat. Landespokalsieger gegen Vizemeister und vielleicht eine dicke Überraschung. Im DFB-Pokal hat der HEBC aus Hamburg heute Abend Borussia Dortmund zu Gast. Der Fünfligist sagt, das ist das Spiel unseres Lebens. Über 40.000 Fans werden im Hamburger Volksparkstadion erwartet.
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5: Mit KI-Support. Wolkig ist es gerade. An der Küste ziehen vereinzelt Schauer durch und ganz selten ist auch mal ein Gewitter dabei. Sonst bleibt es oft trocken. Dazu liegen die aktuellen Werte bei rund 20 bis 23 Grad und an der Küste können auch mal Sturmböen auffrischen. Morgen dann weiter Sonne und Wolken, im Norden öfter Regen, maximal bis 26 Grad.
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1: 3 Uhr nachts, das war ein Song von Mark Forster. Den kennen wir natürlich alle. Und von Lea, da musste ich einmal nachschauen, wer Lea eigentlich ist. Nun, Lea heißt eigentlich Lea Marie Becker. Sie stammt aus Kassel und sie ist nicht nur eine Sängerin, sondern auch eine Keyboarderin. Na, ist doch schön, dass wir jetzt auch Lea kennengelernt haben. Wurde auch höchste Zeit, as soon as possible. Kurz ASAP, hier ist ein Song von Milo.

0: Es ist 18 Uhr.
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2: Im Studio Immekasten. Schönen guten Abend. Bei einem Angriff auf ein Umspannwerk im Süden Brandenburgs hat es mindestens eine Explosion gegeben. Die Polizei hat nach eigenen Angaben mehrere Sprengvorrichtungen entdeckt, aber nicht alle gingen in die Luft, heißt es. Betroffen ist eine Anlage beim Kraftwerk Jenschwalde. Der Netzbetreiber 50 Hertz spricht von mehreren beschädigten Leitungen. Details zu den genauen Hintergründen gibt es bislang noch nicht. Fast ein Drittel der Menschen in Deutschland ist gut oder sogar sehr gut mit Bus und Bahn versorgt. Das zeigt eine Analyse von Agora Verkehrswende. Tom Husser hat die Einzelheiten dazu.
3: Es ist nicht wirklich überraschend, aber je größer der Ort, desto besser ist auch das ÖPNV-Angebot. Bei den Großstädten hat Frankfurt die Nase vorn, gefolgt von Stuttgart und München. Unter den Bundesländern schneidet NRW besonders gut ab. Größeren Nachholbedarf gibt's in Mecklenburg-Vorpommern und Niedersachsen. Für die Studie wurde geschaut, wie weit es bis zur nächsten Haltestelle ist und wie häufig Bus und Bahn fahren.
2: Die steigenden Wohnkosten zwingen immer mehr Mieter in Deutschland zu Einschnitten. Fast jeder Zweite muss bei Freizeit und Urlaub sparen. Zu dem Ergebnis kommt der Deutsche Mieterbund in einer Umfrage. Fast jeder Dritte sorgt sich demnach, die Miete bald nicht mehr bezahlen zu können. In der deutschen Wirtschaft macht sich offenbar wieder etwas Optimismus breit. Die Stimmung im Mittelstand hat sich überraschend stark aufgehellt, heißt es von der Förderbank KfW. Die aktuelle Geschäftslage und auch die Aussichten hätten sich merklich verbessert. Jürgen Klopp muss als neuer Bundestrainer in der Abwehr auf eine Konstante der letzten Jahre verzichten. Innenverteidiger Antonio Rüdiger tritt nach 12 Jahren aus der Nationalmannschaft zurück. Er wolle den Weg für die jüngere Generation freimachen, heißt es von dem Real Madrid-Profi.
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4: Mit KI-Support. Mal mehr, mal weniger Wolken gibt es heute Abend. Von der Küste bis in die Mittelgebirge kommt vereinzelt ein Schauer runter, ganz selten auch mal ein Gewitter. Und an der Küste sind Sturmböen drin. In der Nacht lässt der Regen nach, später wird's teils klar. Vereinzelt gibt's Nebel bei Tiefstwerten zwischen 15 und 7 Grad. Morgen dann meist trocken mit Sonne und Wolken, maximal bis 26 Grad.
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Und wenn wir jetzt die Augen schließen, dann können wir uns von diesem Double Golden in das Jahr 1972 entführen lassen mit zwei Songs, die damals in den Jahrescharts ganz weit oben standen, nämlich auf Platz 2 Helloer von Martha McNeil und jetzt als erstes auf Platz 4 Christian Anders. Es fährt ein Zug nach nirgendwo.

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2: Goldrausch. Wir spielen nur die besten Golden Oldies, aber davon alle. Auf geht's, ab in die 80er. Heute so ein bisschen querbeet.

Mit einem Sommerhit aus dem Jahre 1980 sind wir in den heutigen Goldrausch gestartet. Das war Funky Town von Lip Sing. Und damit sage ich Hallo August und falls er zuhört, auch Hallo August. Bei dem Wort August, da kommt es ja sehr auf die Betonung an, wer nun wirklich gemeint ist. Ich freue mich auf jeden Fall, dass ihr alle wieder eingeschaltet habt zu einer Stunde Goldrausch. Ich bin Eckhard Hannibal Heuermann. Hallo!

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1: Na, wie wär's? Wollen wir mal einen davon hören? Einen, der ganz zu Beginn der 80er Jahre ganz weit oben in den Charts stand. Das ist dieser hier von Peter Kent. Und der wird uns jetzt in einen Goldrausch versetzen. Da bin ich hundertprozentig sicher. It's a real good feeling.
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0: It's a Real Good Feeling von Peter Kent und stammt dieser Peter Kent etwa aus der im Südosten Englands gelegenen Grafschaft Kent? Nein, natürlich nicht. Er stammt aus Herten und heißt hier eigentlich auch Peter Hedrich. 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
0: 1980 begann der Siegeszug von Rubiks Zauberwürfel und ich war damals auch recht flott dabei. Ich konnte auch die Flächen, die zunächst kunterbunt aussahen, einfarbig machen. Und ja, heute geht das nicht mehr so schnell, ich brauche eine Anleitung, aber dann klappt's auch heute noch.

0: Do That To Me One More Time, das war ein Song, der ja auch mal in einer Episode bei den Simpsons eingesetzt wurde, und das waren Captain and Tennille. 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
0: Seit dem Jahre 1980 gibt es die sogenannte GPS-Zeit, die wir ja von den Navigationssystemen zum Beispiel her kennen. Und diese GPS-Zeit, die unterscheidet sich im Moment um 18 Sekunden von der Weltzeit. Das heißt, die GPS-Uhren, die gehen 18 Sekunden vor. Und das liegt daran, dass anders als bei der UTC, bei der Weltzeit, bei Bedarf keine Schaltsekunde eingefügt wird.

Wer kann schon von sich behaupten, eine Liebesbeziehung zu Mick Jagger gehabt zu haben? Marian Faithfull, die kann das, denn Ende der 60er Jahre war sie mit Mick Jagger liiert und im Jahre 1980, da hatte sie hier bei uns in Deutschland ihren größten Hit, The Ballad of Lucy Jordan, Platz 5, und genau den Song haben wir gerade gehört. 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Und dies hier, das ist die Band aus Schweden mit dem Palindromnamen, also mit dem Namen, der von vorne und von hinten genau gleich gelesen werden kann. Hier ist aber I Have a Dream.

0: I Have a Dream. Das war aber ein schöner Song.
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0: Flashback? Da fällt mir doch sofort ein Song von Queen ein. Und damit sind wir jetzt im Jahre 1981. Hier ist Queen, hier ist Flash.

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Das war Queen, eine der erfolgreichsten Bands aller Zeiten, die allerdings hier bei uns in Deutschland niemals eine Nummer 1-Hit hatte. Und auch dieser Song im Jahre 1981, der reihte sich in diesen Reigen ein. Keine Nummer 1, sondern nur ein Platz 3 für Flash. Goldrausch. Nach seiner Ermordung im Dezember 1980 stand John Lennon mit dieser kurz nach seinem Tode veröffentlichten Single überall auf der Welt ziemlich gut in den Charts, in einigen Ländern sogar auf Platz 1. Hier ist er, John Lennon und Woman.

Mick John Lennons wunderschönem Lied Woman geht auch die erste halbe Stunde Goldrausch schon so langsam zu Ende. Aber gleich in der zweiten halben Stunde bleiben wir natürlich in den 80ern. Bis gleich!

0: Mit Spliff und Carbonara und Cola gestärkt sind wir in die zweite halbe Stunde Goldrausch gestartet. Hallo, ich bin Eckhard Hannibal Heuermann. 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
0: Das ist Beat It. Das ist Michael Jackson.

0: Das war Beat It von Michael Jackson und für diesen Song bekam er im Jahre 1983 zwei Grammys, nämlich der Song wurde zur besten Single des Jahres gewählt und auch zur besten männlichen Gesangsdarbietung im Bereich Rock und es gab natürlich auch noch zwei American Music Awards.
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0: Und hier ist noch mehr gute Musik aus dem Jahre 1983, nämlich ein schöner Song von Hoffmann und Hoffmann und der heißt Rücksicht.
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Rücksicht. Und mit diesem Song erreichten die Brüder Michael und Günther Hoffmann im Jahre 1983 beim Eurovision Song Contest immerhin den Platz 5. Dieser Song hier, der gefiel 1984 nicht nur allen Schlafmützen, sondern auch allen Aufgeweckten und Ausgeschlafenen. Wham! 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

Wenn man den Vornamen Lionel hat, dann kann man entweder prima Fußball spielen und heißt mit Nachnamen Messi, oder man kann sehr gut singen und heißt mit Nachnamen Richie, und genau den haben wir natürlich gerade.

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1: Es ist 20 Uhr.

einen wunderschönen guten Dienstagabend. Oder falls es jetzt Samstag ist, hört ihr die Wiederholung. 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

Wie ihr dem Intro schon entnehmen könnt, wird das heute sehr rockig werden. Was heute Abend alles so kommt, lasst euch überraschen. Erstmal einen wunderschönen guten Abend aus dem hohen Norden, aus der Nähe von Hamburg, aus Winsen an der Luhe, sagt der Heiko. Stellvertretend für alle, sei gegrüßt. Das Illertal. Die Franken. Die Thüringer. Schöne Grüße Richtung Göttingen, Richtung Frankfurt. Was haben wir noch in meiner Nachbarschaft hier? Schöne Grüße hier nach Winsen, nach Cuxhaven, nach Dithmarschen, nach Stralsund und wo ihr heute Abend nicht alle sitzt. Berlin habe ich noch vergessen, ganz genau. Das Intro ballert natürlich gleich richtig rein. Das ist Musik von Manowar. Blood of the Kings.

0: Was gibt's dazu noch zu sagen? Die nächsten zwei Stunden gibt es Musik von zum Beispiel Bon Jovi, von Queen, Bad Religion, Guns N' Roses. Sogar Van Halen ist dabei, ganz genau. Doch bis dahin haben wir noch 117 Minuten Zeit. Was gibt's noch so zu sagen? Was ist die Woche passiert? Eigentlich gar nichts. Jeweils nicht, was nennenswert ist. Wir starten gleich durch mit einer Scheibe aus dem Jahre 2003. Nein, das kann nicht sein. Ist das tatsächlich erst 2003 erschienen? Ich dachte wohl schon viel früher. Ganz egal, wir starten durch. Wir machen jetzt Musik von den White Stripes.
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0: Wenn ich sage 2003, ich bin mir nicht sicher, steht hier aber so Seven Nation Army. Wie eben schon gesagt, das sind die White Stripes.

0: Seven Nation Army, The White Stripes. Und ich habe gerade tatsächlich aus dem Backend die Information bekommen, das Ding ist aus dem Jahre 2003. Also stimmt meine Information, erschienen am 13. Mai 2003. Gut, Verbrauchertipps kommen jetzt und dann geht's ein bisschen zu Anfang ruhiger weiter. Dann kommt Musik von Linkin Park.
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0: Aus dem Jahre 2012, Burn It Down, Musik aus Amerika, Musik von Linkin Park. Erschien am 16. April 2012 und das war eine Vorab-Single ihres fünften Albums, Living Things.

also irgendwie war ich der Meinung eben, die Instrumentalstelle wäre länger gewesen. Okay, bin ich des Besseren belehrt worden, war doch kürzer, als ich gedacht habe. 1991, Nevermind, das Album, Musik von Nirvana, Teen Spirit. Und wir bleiben in Amerika. Slippery When Wet heißt das Album, 1986 erschienen. Das ist Musik von Mr. John Bon Jovi und Band. Shut to the Heart, You Give Love a Bad Name.

Zu der Scheibe braucht man eigentlich nicht irgendwas groß sagen. Kultrock aus dem Jahre 86. You Give Love a Bad Name. Die nächsten zwei Scheiben kommen aus dem Jahre 1991. Die erste ist von Queen, nennt sich Headlong, und die zweite ist von Metallica. Headlong, so hieß auch das Album. Ab geht's, hier ist Queen!

Musik von Queen und die legendäre, unvergessene Stimme von Freddie Mercury. Geschrieben von Brian May. Aus dem Album Innuendo. Und wenn mich mein altes Gedächtnis nicht wirklich schon wieder foppt, ist das Ding auch in dem Film Der stählerne Adler mit im Soundtrack drin gewesen. Schauen wir mal ab. Warten wir mal ab. 1991, Scheibe 2. Hier ist Metallica. Aus demselben gleichnamigen Album Metallica, auch The Black Album genannt. Die Eingefleischten von euch werden das Ding schon erkannt haben. Ganz genau, das ist es. Enter Sandman.

Ja, das Sandman-Symbol steht das dafür, natürlich Kindern Sand in die Augen zu streuen, damit sie einschlafen. Das mache ich heute Abend nicht bei euch. Ihr sollt noch mindestens bis 22 Uhr wach bleiben, denn auch danach geht das Programm noch weiter. Also wie gesagt, 1991, Metallica.

Von 91 springen wir ins Jahr 96. Weiter geht das hier mit Musik von Bad Religion. Wenn er da mal kommt, aber egal. The Punk Rock Song. Sollte auch jedem irgendwo bekannt sein, der Rock und Metal schon mal gehört hat. To the desert,

The Grey Race heißt das Album, 1996 erschienen, Bad Religion. This is just a punk rock song. Genau so heißt das Ding. This is not a punk rock song. Und man mag mich jetzt schlagen oder nicht, aber ich habe sogar noch einen 60er eingepackt und damit schöne Grüße in die Geriatrie. Die Klänge sollte auch jeder kennen. 1965 war das, glaube ich. Das sind die Rolling Stones. Hier ist Satisfaction.

0: Das ist der erste Titel von den Rolling Stones, der überhaupt in den USA aufgenommen worden ist. I can get no satisfaction. Ich bekomme keine Befriedigung. Ja, da leben einige Leute wirklich jeden Tag nach. Wie gesagt, ich glaube aus dem Jahre 1965 ist das. Ich habe aber wirklich nicht genau nachgeschaut. Aber ich will ja meine Hörer nicht belügen hier. Ich werde es nachholen, definitiv. Und bevor die Defibrillatoren wieder heiß laufen, gibt es jetzt ein bisschen Werbung. Und dann fahren wir das Ganze mal ein bisschen runter. Bleiben in der Rockgeschichte, aber machen das Ganze ein bisschen geschmeidiger.
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0: Das ist Musik aus dem Jahre 2000. Mother Earth heißt das Album, was dort erschienen ist. Und ich sehe gerade, bei mir läuft tatsächlich Werbung im Player. Sehr schön. Ganz egal, es ist Musik. Hier ist Wisdom Temptation.

Platz 1 in den Niederlanden und Belgien. Allerdings erst im Jahre 2002 kam damit der richtige Durchbruch. Rhythm Temptation, das ist Ice Queen.

Wer es kennt, genießt es. Within Temptation. Ice Queen heißt der Titel, war damals ganz, ganz hoch auch in den Charts vorhanden. Und ich sag mal, 17 Jahre vorher kam genau diese Scheibe hier aus Amerika. Musik aus dem Jahr 1983. Genau, zwei Gitarren, lange Bärte. Das ist Musik von ZZ Top. Give me all your lovin'.

Give Me All Your Lovin'. Platz 37 in den US Billboard Hot 100 Charts und sogar Platz 10 der britischen Single Charts. Wie hoch das Ding bei uns in Deutschland platziert war, weiß ich ehrlich gesagt gar nicht. Aber wir bleiben in fast Großbritannien. Nein, wir gehen rüber aus dem gleichen Jahr 1983, aber nach Irland. Musik von U2. Der erste Track aus ihrem 83 erschienenen Album War. Der blutige Sonntag, Sunday.

Sunday Bloody Sunday, die dritte Single-Auskopplung aus ihrem am 21. März 83 erschienenen Album. War. Das ist Musik von U2 aus Irland. Und auch das Ding hat sich schon zu einer richtigen rockigen Kultscheibe entwickelt. Was soll ich sagen? Das war 83. Wir machen Sprung nach vorne. Wir gehen ins Jahre 87. Appetite for Destruction heißt das Album, was von dieser Band in dem Jahr erschienen ist. Von wem rede ich ganz genau? Das ist Musik von Guns N' Roses. Sechs Minuten 26 lang. Hier ist Paradise City.

ANR, Guns N' Roses. Paradise City aus dem Jahre 1987. Und die nächste Scheibe ist erschienen am 26. Juli 1980. Das Datum kommt mir irgendwie bekannt vor. Ach ja, genau, das ist Geburtstag. Ob das ein böses Omen war? Ich glaube nicht.

erschienen auf dem Album Back in Black. Musik aus Australien. The Hell's Bells are ringing, die Höllenglocken läuten. Nach dem Ton von Bon Scott war das die erste Scheibe, die Brian Johnson gesungen hat. Und wenn ich noch die Brüder Young erwähne, glaube ich, weiß jeder, von welcher Band ich rede, der diese Klänge nicht kennt. Genau, das ist Musik aus Australien. Das ist

Die letzte Scheibe vor der zweiten Stunde, AC/DC aus Australien, Hell's Bells. Ob die Höllenglocken auch in der zweiten Stunde weitergehen, lasst euch einfach überraschen. Aus dem hohen Norden, aus der Nähe von Hamburg, sagt einen wunderschönen guten Abend an alle, die neu zugeschaltet haben. Der Heiko. Music Just for Fun, die Rock Edition am heutigen Abend. Dienstag ist es live, ist es jetzt Samstag, hört ihr die Wiederholung.

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0: Rockmusik aus Großbritannien vom Allerfeinsten, die Sisters of Mercy aus dem Jahre 1990, The Temple of Love. Was war noch populär von denen? Ganz klar, The Temple of Love, das ist More, Entschuldigung, ich habe mich versprochen. The Temple of Love. Und dann haben wir noch The Corrosion, genau, die Korrosion haben wir auch, ganz bekanntes Stück. Und damit sage ich herzlich willkommen in der zweiten Stunde Music Just for Fun am heutigen Abend in der Rock Edition heute Abend mal. Genau, weiter geht es, kurz nach 9 oder kurz nach 7, je nachdem, ob es die Wiederholung ist oder live mit der Werbung. Und danach geht es nahtlos weiter, genau, mit Musik aus Spanien.
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0: Ebenfalls aus dem Jahre 1990.

Bis Platz 25 hoch hier in Deutschland haben sie es in den Charts geschafft. Heros de Silencio aus Spanien. Wer kennt es nicht? Entre dos tierra.

Entre dos Tierras, zwischen zwei Welten, Musik aus Spanien von Heros del Silencio. Wir gehen ein paar Jahre zurück, genau 4 Jahre, und gehen nach Amerika. Und ich glaube auch, dieses Lied kennt jeder vom Hören. Er ist leider schon verstorben, weit nicht mehr unter uns. Musik von Eddie Van Halen. Why can't this be love?

Ausgespielt bis zum bitteren Ende. Edward Lodewijk van Halen, 26. Januar 1955 in Amsterdam in den Niederlanden geboren und am 6. Oktober 2020 in Santa Monica in Kalifornien dahingeschieden. Kultscheibe auf jeden Fall aus dem Jahre 86 und wir machen einen kleinen Ausflug in das Jahr 1975 mit Musik aus Großbritannien. A Night at the Opera heißt das Album von dieser Band, bekannten Band mit dieser unvergesslichen Stimme, die ich auch in der ersten Stunde schon gespielt habe. Und mit der Scheibe gehen schöne Grüße ins Backend nach Cuxhaven. Das ist Musik von Queen, hier ist The Bohemian Rhapsody.

Musik aus dem Jahre 1975 von Queen. Geschrieben von Freddie Mercury himself. Und das Ding hat sich tatsächlich über 5 Millionen Mal verkauft. Und ja, Wayne's World, sage ich da nur zu, wer den Film kennt. Ne? Weiter geht's, bevor ihr mir hier ganz vom Hocker fallt. Machen wir weiter. Musik aus den USA. 1979.

In der zweiten Jahreshälfte in vielen Ländern Platz 1 in den Hitparaden und in den Top 10 auf jeden Fall vertreten. Genau, schwarz-weiß geschminkt. Jeder kennt die Bilder. Das ist Musik von Kiss. I was made for loving you. Und von 79 springen wir hoch nach 86. Wir bleiben in den USA, wir bleiben in Amerika. Am 18. August 1986 ist das Ding erschienen. In der ersten Stunde hatten wir ihn schon mal und jetzt in der zweiten schon wieder. Komisch aber auch. 130 Millionen Alben hat er verkauft, mindestens. Kommt aus New Jersey. Nennt sich Bon Jovi. Hier ist Living on a Prayer.

Tja, ob ihr es mir glaubt oder nicht, aber mit solcher Musik bin ich aufgewachsen. Das war meine Schulzeit. Ich weiß, so alt wird kein Schwein, die werden vorher, naja, egal. Bon Jovi, Living on a Prayer. Und mit der nächsten Scheibe gingen mal ganz, ganz liebe Grüße raus nach Berlin und nach Ansbach. Und ja, was das ist? Genau, 2 Jahre vorher kam das auf den Markt, 1984. Wer die ersten Klänge hört, wer aus dieser Zeit kommt, wird hundertprozentig wissen, was das ist. Noddy Holder hat das Ding gesungen. Jim Lea hat es geschrieben und John Pointer oder Panther hat es produziert. Ich glaube, Platz 7 war es in den USA und Platz 20 war es hier bei uns in Deutschland. Von was rede ich? Von wem rede ich ganz genau? Ich rede von Slade.

Ja, ich lese gerade, sie fummeln, trinken oder tun sonst was. Genau in der Reihenfolge, ja. Ich bin für oder. Music Just for Fun, Rock Edition, das Ganze live am Dienstagabend oder am Samstagabend in der Wiederholung.

Keep Your Hands Off My Power heißt das Album. Musik von Slade. Run, run away!

gute Laune Musik von Slade aus dem Jahre 1984. Run, Run Away. Es sind viele, viele, viele Tracks dabei, die in der ersten Stunde oder Gruppen, die in der ersten Stunde dabei waren und die haben so viele geile Dinger, dass ich sie in die zweite Stunde auch noch mit hab reinnehmen müssen. Genau wie die Scheibe hier. The Razor's Edge heißt das Album aus dem Jahre 1990. Nochmal Musik aus Australien. Nochmal Musik von AC/DC. Letzte halbe Stunde ist angebrochen. Hier ist Money Talk.

0: Geschrieben von Malcolm und Angus Young. Produziert von Bruce Fairbrain. AC/DC aus dem Jahre 1990. Money Talks. So, bevor ihr mir nachher nicht mehr einschlafen könnt, machen wir jetzt noch ein bisschen Werbung. Und dann werden wir ein bisschen ruhiger mit Musik aus Deutschland.
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0: Das ist Musik aus Düsseldorf, da kommt sie nämlich hier. Doro Pesch, Fear No Evil, das Album aus dem Jahre 2008. Musik auf Deutsch.

Auch eine sehr bekannte Stimme aus dem Rock-Metier. Doro Pesch, gebürtig, soweit ich es richtig weiß, in Düsseldorf. Auch mal gesungen auf Deutsch. Mit oder ohne Manowar, egal, das Ding wurde unter anderem auch in Französisch, Spanisch und Portugiesisch übersetzt. Kultscheibe, ich finde die Stimme einfach nur geil.

Friday on My Mind aus dem Album Wild Frontier aus dem Jahre 1987. Robert William Gary Moore, am 4. April 1952 in Belfast in Nordirland geboren und am 6. Februar 2011 in Estepona in Spanien leider schon von uns gegangen. Was soll ich sagen? Weiter geht's, Friday on My Mind, den Freitag behalten wir im Kopf, genau, vergesst es nicht. 18 Uhr, Sabines Wochenende, ne? Ihr wisst Bescheid, ja. So, wir müssen ein bisschen runterkommen, das ist Musik von Johnny. Musik aus Amerika, das ist Don't Stop Believin'.

lange nicht gehört. Musik von Journey aus dem Jahre 1981. Don't Stop Believin' von dem Album Escape. Und auch so eine kleine Scheibe haben wir lange nicht gehört und doch wieder erkannt. Mädels, hol die Feuerzeuge raus. Ach nee, Ansbach, hol Bier. Ich weiß, zweite Scheibe heute Abend. Musik von Slade. 6 Wochen waren sie in den Top 10 hier bei uns in Deutschland. Das ist My Oh My.

Was soll ich da noch groß zu sagen? Slade, My Oh My, eine Kultscheibe vom allerfeinsten in meinen Augen. Da kann man einfach nur Erpelpelle kriegen. Ach nee, Gänsehaut heißt das hier bei uns in Deutschland.

Nein, heute sind die Reste dran mit Sabine. Schaut einfach in die Sendepläne eurer Lieblingsradios. Morgen Abend gibt's kein Bergfest. Nein, das ist 4 Wochen in Pause. Donnerstagabend ab 20 Uhr aus der Geriatrie aus meiner Nachbarschaft die Retro-Charts mit dem Thomas Flegel. Freitagabend ab 18 Uhr das Wochenende mit Sabine. Samstagmorgen Moin Moin und Harald. Der Wachermacher wird wahrscheinlich ausfallen aus gesundheitlichen Gründen. Aber schaltet einfach ein, ob er da ist oder nicht. Kann noch keiner so ganz genau sagen. Montag ab 18 Uhr gibt es die Kult 80er mit Jack. 22 Uhr den Chartbreaker mit dem Sascha aus dem Illertal. Ich verwechsel das immer, verdammt. Letzte Scheibe kommt von mir natürlich heute Abend noch aus dem Jahre, wenn es stimmt, 1991. Aber ich glaube, das Ding war früher, das ist wieder ein Fake, was ich hier drinne habe. Aber was sind Jahreszahlen? Egal. Ich sag tschüss, bye-bye aus dem hohen Norden, aus der Nähe von Hamburg, aus Winsen an der Luhe verabschiedet sich der Heiko. Bis nächste Woche. Und ich verabschiede mich mit einem Track aus Amerika. Das ist nochmal Musik von Kiss. God gave rock and roll. Ich sehe da eine Kerze, ey, wir haben noch keinen Advent. Oder war ich so schlecht? Ich sag tschüss und bye-bye, bis nächste Woche. God gave us rock and roll. Tschüss und bye-bye.

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Gell? Jetzt habt ihr das Intro vermisst. Jetzt muss ich auf den Dingsbums, auf den Titel draufquatschen. Guten Abend, Sabines Restal, chaotisch wie immer.

Patuti, Rocky Horror Picture Show, übrig geblieben. Sabines Restal heute am Dienstag mit mir, der Sabine Baumeister. Schön, dass ihr da seid. Solltet ihr mich jetzt hören und eine männliche Stimme erwarten oder umgekehrt, dann seid ihr definitiv am falschen Bahngleis eingestiegen. Sabines Restal hier, heute jetzt bis null. Restal. Alles, was in meinen Playlisten der anderen Formate übrig geblieben ist. Ich freue mich, dass ihr eingeschaltet habt. Ich freue mich, dass wir den Rest des Dienstags miteinander verbringen. Die letzten zwei Stunden dieses gar köstlichen Dienstags. Wie es denn im Endeffekt dann war beim Einzelnen? Ja, bleibt einem jeden selbst überlassen. Ich hätte drei Worte für diesen Dienstag. Ich sag's aber nicht.

Pa, ich hab's dir. Da war sie. Weil da dieses WhatsApp hier links von mir ist. Links von mir. Ich bin Rechtshänder. Und dann muss ich mich da... Ach ja, egal. Die Musik war aus. Die Sabine ist da. Das ist schön, dass ihr auch da seid. Ich will nur tanzen. Die ganze Nacht will ich tanzen. Und Vincent Groß habe ich dabei. Der ist übrig geblieben. Warum denn dann? Na, weil er Geburtstag hatte. Habe ich, keine Ahnung, wie viele Lieder wieder rausgesucht. Der ist übrig geblieben und noch einer. Aber den spielen wir heute nicht. Sabines Restall, ganz neu möchte ich übrigens begrüßen all die neu angeschlossenen Stationen und mich einmal ganz herzlich bedanken beim Patrick und beim Heiko und bei allen Beteiligten, die dafür Sorge tragen, dass dies jetzt heute Abend so klappt, wie es geklappt hat. Ach ja.

ich will auch nur tanzen mit euch heute Nacht. Es ist schön, dass ihr da seid. Sabine ist Resterl. Ich erzähle euch gleich, wieso Resterl entstehen. Was wollte ich euch noch erzählen? Weiß ich nicht mehr. Ist weg. Der Rest meines Hirnes ist am Dienstag bereits aufgebraucht.

Alisee, die hat ja auch Geburtstag. Wie entstehen jetzt diese Resterl? Da werde ich ja immer wieder gefragt, was denn das da auf sich hat. Ich erkläre es euch. Ich erkläre es euch noch ein einziges Mal. In dieser Woche. Diese Resterl entstehen ganz einfach so. Wenn ich meine Sendung vom Freitag vorbereite, dann krame so in diesen Musikordnern rum und dann stolper ich über einen Künstler. Dann gehe ich in diesen Ordner hinein und dann höre ich die Lieder so durch. Also die man kennt man ja, und dann höre ich aber halt auch die anderen durch. Und dann passiert's, dann sage ich, oh mein Gott, der ist ja toll, den musst du spielen. Und dann ziehe ich den rein und dann gefällt mir der auch noch ganz gut und dann der noch. Und dann ziehe ich die alle rein und ich kann natürlich immer nur einen spielen oder zwei. Also. Und jetzt liegen die da aber und die sind doch so schön. Die sind doch so schön, drum habe ich sie rausgesucht. Und drum gibt es diese Sendung Sabines Resterl, damit die dann auch noch einmal gespielt werden dürfen. Zum Beispiel die Laura Brannigan Hart.

kriege ich WhatsAppen von irgendwelchen tanzenden Smarties. Das weiß ich jetzt nicht, liebe Eli. Was willst du mir damit sagen? Du hast eine Schokoladenparty, während andere in Winsen an der Louis Pizza mampfen. Na gut, kann man alles machen.

Wir verkrampfen uns ganz sicher nicht. Wir verkrampfen uns ganz sicher nicht. Nein, das tun wir nicht. Sabines Resterl ist ja bekanntlich mit ohne Musikwünsche aus dem ganz einfachen Grund, weil Sabines Resterl dieses Format besteht im Vorlauf bis 2080. So viele Titel habe ich übrig, von daher passt da quasi überhaupt gar nie nicht ein Musikwunsch hinein. Dienstag alle 14 Tage hier, never. Es war so, am Sonntagnachmittag lungere ich so rum, wie man halt so sonntags rumlungert, wie ihr wahrscheinlich auch. Und dann bekomme ich eine Anfrage. Eine Anfrage von der lieben Maike aus Osnabrück. Sie ist ein bisschen genannt, sagt man bei uns in Bayern, geschammig, schüchtern. Das trifft es auf den Punkt. Die liebe Maike ist immer so ein bisschen zurückhaltend und schüchtern und hat ganz geheime Musikwünsche. Ganz geheim. Das sagt sie keinem, aber ich habe es irgendwann mal herausgefunden. Und dann hat sie mich angeschrieben, ob ich den Resterl mache diese Woche. Ja, Maike, mache ich natürlich. Und ob ich denn schon dran gedacht habe, ob ich schon irgendwie dran gedacht habe, dass sie auch zuhört und ihre geheimen Wünsche. Maike freilich, verkrampft die nicht. Die Vicky, die Leandros.

0: Na, da habt ihr jetzt geguckt. Die Melodie habt ihr im Kopf gehabt, gell?
1: Mhm.
0: Aber das war niederländisch. Vicky Leandros ist am 23. August 1974 geworden und deshalb habe ich sie herausgesucht. Und nachdem wir ja jetzt diesen Nino De Angelo schon im Kopf haben, im Auge, im Ohr und überall im großen C und auch schon wippen, wenn der abends einschläft, mei, ich will es gar nicht wissen. Nein, Kopfkino aus.

manchmal weiß ich tatsächlich auch gar nicht, wie ich auf diese Lieder komme, wo ich die immer alle her habe. Ich weiß es tatsächlich nicht. Liebe Maike, verkrampf dich nicht. Jetzt geht's wieder ein bisschen anders weiter. Die Stringlers, A Strange Little Girl. Das ist aber ein Zungenbrecher.

Wisst ihr, was ein Vielfraß ist? Ein Vielfraß ist quasi, eigentlich bin ich das, aber ich werde getoppt. Ich werde getoppt von so manch einem Moderatorenkollegen. Der eine heißt Heiko, sitzt da in diesem Winsen an der Luhe und schickt Bilder von irgendwelcher toller Pizza, die er sich hineinverleibt. Gut, dann, ich möchte erwähnen, Restal. Restal habe ich in meinem Kühlschrank. Immer wenn ich die Tür aufmache, denke ich, da muss was drin sein, ich war einkaufen. Nix ist drin. Dann gucke ich unten, ja, diese Kühlschränke mit dem Gefrierfach unten, gell? Gucke ich da unten rein, eine Semmel. Was soll ich denn damit? Dann gehe ich ab und an. Da muss ich mich aber wirklich überwinden. Gehe ich in den Keller runter, da ist dieses große Gefrierding. Hundefutter drin. Ja, gut. Und dann lasse ich mir hier noch aus Bremen mitteilen von unserem lieben Harald. Der ist schon mächtig in Weihnachtsstimmung. Und ich nehme euch mit, ich verspreche es euch, ich nehme euch mit am Freitag. Wer zuhören will, Weihnachtsstimmung mit Harald. Zufrieden, du kommst in

Ein schickes Lied, gell? Ein so ein schickes Lied und das kennt eigentlich, glaube ich, also ich bin auch drüber gestolpert, als ich eben von ZZ Top Musik gesucht hatte. Und dann ist mir der übrig geblieben, weil ich mich dann doch für was von diesen, von diesen bekannten Rumba, Zumba, Dumba Liedern entschieden habe. Und dann habe ich aber jetzt habe ich was ganz, was Tolles. Das wird euch gut gefallen. Mir gefällt es gut, 5 Minuten 38. Dolly Parton und Elton John. Ganz, ganz toll. Lehnt euch zurück, entspannt euch. Sowas von schön.

fürs Protokoll. Dolly Parton ist jetzt nicht wirklich ein echtes Restall. Da habe ich noch ganz viele liegen.

I'm your Wonder Man. Also ihr wisst ja, mein Name ist Sabine Baumeister. Manche kennen mich vielleicht vom Freitagabend, manche vielleicht auch nicht, ist vielleicht auch besser so. Fakt ist, dass ich immer mein WhatsApp hier mit aufhabe. Ich in 12 Trilliarden WhatsApp-Gruppen drin bin und ganz sicher auch in der Gruppe von der Station, wo du mich jetzt gerade hörst. Genau, da bin ich sicher. Und in diesen WhatsApp-Gruppen, da geht der Punk ab. Ich sag's euch, wie es ist, was da im Hintergrund geschrieben wird. Das Gefrierding. Ja, wie heißt denn das? Da gibt's eine Geschichte dazu. Dieses Gefrierding habe ich bei 321 gekauft. Und 321 war da hier irgendwo in meiner Wohngegend. Aber wie soll ich das schleppen, gell? Wie soll ich alleine das schleppen? Ich muss es ja schleppen, in das Fahrzeug transportieren, was damals ja noch dieser kleine, diese Knutschkugel war. Hätte da nie hineingepasst. Meine Arbeitskollegin hat mir ihren Mann geliehen. Hui! Ich habe ihn auch wieder zurückgegeben. Das war auch so ein Wonderman, genauso wie alle diese Männer hier im Hintergrund, die frech, vorlaut und aus Bremen sind.

die Kim mir übrig geblieben. Die hatte Geburtstag am 28. August, also quasi letzte Woche, ist sie mir irgendwie übrig geblieben. Ich weiß gar nicht, habe ich von dir was gespielt gehabt? Egal. Egal, sie liegt da in den Restallen rum, jetzt nicht mehr. Jetzt kann sie sich wieder zurückziehen, bis sie halt wieder rausgezogen wird. Und eine, die immer gern da ist, weil ich ihre Stimme einfach toll finde. Und diesmal war auch tatsächlich übrig geblieben vom Bergfest. Bergfest, das ist übrigens in Sommerpause im September. Was die alles machen, das sind ja verrückte Leute. Wenn ich da dabei wäre, da würde ich aber. Ich sag's euch, Mighty Kelly, ich sag einfach Hello. Und sie knistert.

ich sage auch oft mal einfach Hello und dann kommt aber hinten nichts raus. Die ist mir aber wirklich übrig geblieben, die wollte ich damals. Bergfest Deutsch, alles Deutsch. Sabine spielt alles Deutsch. Mein Gott, da haben mich Leute gefragt, ob ich Fieber habe. Hatte ich nicht. Aber Maite hat dich rausgesucht und die Beatrice, die Egli. Die hat wiederum das Rennen gemacht. Maite blieb übrig.

kleine Wunder. Was es alles gibt, die kleinen Wunder sind eigentlich die, die das Leben ausmachen. Glaube ich persönlich schon. Kleine Wunder sind übrigens auch Lebkuchenherzen und sonstige Lebkuchenartikel oder Weihnachtsartikel, sagen wir es mal so, in den Verkaufsregalen bereits seit August. Die Eli hat mir ein Foto geschickt. Palettenweise steht da das Zeug im Verkaufsraum. Wo wohnst du? Wo gehst du einkaufen? Mir reicht es ja schon in den Regalen. Aber gut. Gut. Gut. Kann ja jeder machen, wie er will.

Ich bin ja. Ich bin strong enough, ich bin stark genug, um diesem ganzen weihnachtlichen Verfall entgegenzutreten. Ich kaufe dieses Zeug tatsächlich erst, wenn überhaupt. Wenn überhaupt, dann kaufe ich das erst frühestens zum ersten Advent. Da bin ich konsequent, da bin ich strong enough. Wirklich. Man kann doch nicht im August schon Lebkuchen kaufen. Und dann wird mir immer erzählt, Spekulatius und bla bla. Ich hatte jetzt, andere Geschichte, aber ich hatte wirklich einen am Telefon, muss ich schnell erzählen, schmeiße ich halt noch ein Lied raus. Hatte ich einen am Telefon, da haben wir auch über dieses Lebkuchenzeug, also ich arbeite bei einer Versicherung, aber wir sind irgendwie auf Lebkuchen. Ja, egal. Da haben wir drüber gesprochen und dann sagt er, das kommt von früher. Weil früher hat man dieses Lebkuchenzeugs mit auf die Reise genommen, da war das Reiseproviant, weil lange haltbar und bla bla bla. Und da hat man das halt das ganze Jahr über bei sich gehabt. Da sage ich zu ihm, ja, finden Sie den Fehler. Kaufen Sie heute was im Discounter, so ein Lebküchel. In 4 Wochen ist der steinhart, da können Sie den Nachbarn mit erschlagen. Mhm. Hat er mir recht gegeben.

So, jetzt möchte ich aber schon was sagen, gell? Das geht ja gar nicht, dass ich so lange nichts sagen darf. Eine Frau hat 1 Million Wörter am Tage und ich habe heute erst 999.900. Ah ja, so viele halt. Also mir fehlen noch einige und was kann ich euch mitteilen? Wir sind kurz vor knapp zum Ende dieser Sendung. Sabines Restall alle 14 Tage 22 bis 0. Wer jetzt aufgepasst hat, weiß, wir sind in der zweiten von 2 Stunden und wir müssen ruhiger werden. Wir müssen ruhiger werden, weil die, die ins Bett gehen müssen, die gehen jetzt dann so aufgewühlt ins Bett, dann bin ich schuld, dass die nicht schlafen können. Dann kann ich nicht schlafen, weil die an mich denken, ihre Voodoo-Puppe nehmen. Ah, da, Michael Jackson. Mr. Michael Jackson. Da wurde mir doch ein, den könntest du doch mal spielen, zugetragen. Ja, könnte ich, dachte ich so. Na, dann mach mal.

Michael Jackson himself, eine Ikone, ein... Es gibt so viele tolle Musiker, so viele tolle Künstler, die es nicht mehr gibt. Gibt es. Wenn ihr mich da so gruseln hört, gell, das ist mein toller Geburtstagskalender, ein voll dickes Buch, da steht ja alle drin. Alle stehen da drin und auch die Poppies. Die Poppies, das sind die populären. Da lese ich immer raus. Genau. Was weiß ich, was? Breaking News. Breaking News aus Frankfurt haben mich erreicht. Neues Album von Michael Jacksons Tochter Paris. Sagt er, schreibt er, der Jack. Schreibt er mir hier? Aha. Wie? Die hat aber auch so wirres Haar. Ah, egal, andere Geschichte mit dem wirren Haar. Dann sind diese Lebkuchenherzen sind tatsächlich irgendwie Thema. Die gibt es ja mit und ohne Marmelade. Ich mag sie mit. Wirklich, wirklich. Alles andere ist ja irgendwie wie unterm Jahr. Trockener Kuchen halt. Diesen Michael Jackson, diesen Earth Song, das ist schon was ganz etwas, was einen berührt. Also mich zumindest immer wieder. Und der ist ja auch nicht mehr der Jüngste, ähnlich wie ich. Aber dieser Song, der hat's drauf, oder? In Thüringen brummen die Boxen, sagt sie. Die Eli. Es gibt so viele schöne Musik. Weggedrückt. Unter anderem gibt es natürlich auch Miss Tina Turner.

The Way of the World, Miss Tina Turner, auch so eine tolle Frau. Eine wahnsinnig tolle Frau mit einer wahnsinnig tollen Stimme. Und wisst ihr was? Irgendwann, ich habe da so eine Playlist mit meinen absoluten Favorites, die mich durch verschiedene Lebenslagen begleitet haben, diese Lieder, die, weil genau diese eine Stelle oder weil genau dieses eine Gefühl, so eine habe ich, die geht keine Ahnung wie lang. Und die werde ich irgendwann mehr rauskramen und irgendwann machen wir uns den Spaß und dann nehme ich euch mit in The Little World of the Sabine B aus A. Kann noch dauern. So, das nächste und eigentlich auch schon, schaut's mir auf die Uhr. Was müsst ihr sehen? Das gleiche wie ich. Uhuhu. The Way of the World, The Way of the Time. Das nächste Lied kannte ich eigentlich nicht. Wurde mir auch zugetragen, angetragen. Kennst du das? Schickes Lied. Was ganz was Ruhiges und was ganz was Tolles. Passend für das Hinausbegleiten, für die, die ins Bett gehen müssen. Da kenne ich einige, für die es besser wäre, wenn sie ins Bett gehen. Wo ist meine Maus? Kann losgehen? Lehnt euch noch mal zurück. Bitte genießt dieses Lied Fly Me to the Moon. So weit fliegen wir heute nicht mehr, aber wir landen sanft.

Das tut mir jetzt fast ein bisschen leid, dieses Outro. Und da waren wir doch ganz entspannt und sind Richtung Mond geflogen und dann kommen die da so grob ums Eck. Ui, Sabine, da müssen wir nacharbeiten.

Und das waren sie, 2 Stunden Resterl mit Sabine, alles was da so rumliegt. Ich bin auch schon fast ein Resterl, rein alterstechnisch, was das Papier hergibt. Tief in meinem Inneren natürlich nicht. Es war mir eine Ehre. Es war mir eine Ehre. Erstens, die neuen Stationen begrüßen zu dürfen. Und ich hoffe, es war für jeden was dabei. Zweitens, die alten Stationen. Die, also nicht die alten in dem Sinn, sondern die bisherigen Stationen. In der gewohnten Weise ein Augenrollen ins Gesicht zu zaubern. Jetzt zu guter Letzt, jetzt kann ich es euch ja sagen. Ich muss euch was sagen. Resterl, gell? Ich sag's euch. Ich habe noch restliche 6 Arbeitstage. Also Arbeitstage. Und dann habe ich Urlaub. Hütet euch vor bayerischen Frauen, wenn sie Urlaub haben und nicht aufstehen müssen. Ich sag's nur. Also, ihr Süßen, es war schön, hier zu sein. Und wisst ihr was? Ihr lieben Hörer da draußen, wir sind euch so sehr dankbar, dass ihr immer wieder diesen Stream einschaltet. Den da, ihr wisst schon, den da, wo ihr jetzt zuhört. Weil das ist einfach mega toll von euch. Und genau deshalb gibt es die Stationsbetreiber, die für euch tolle Sendepläne entwickeln. Da guckt ihr jetzt dann hinein, bevor ihr ins Bett geht, damit ihr wisst, was ihr morgen vorhabt. Wir begleiten euch durch eine jede Lebenslage. Wir finden für euch die passende Musik. Ich schwör's euch, dafür stehe ich mit meinem Namen. Wirklich! Kommt mir gut durch die Nacht, ihr Nachtschichtler, kommt mir gut in den Morgen, ihr jetzt ins Bett geht, und kommt mir gut durch den Rest der Woche. Ich würde mich freuen, wenn ihr irgendwo bei einem meiner Kollegen einschaltet. Ihr findet sie, ganz sicher. Und ich würde mich auch freuen, wenn wir uns wieder hören. Urlaub wurde gestrichen. Ja, geht's noch? Ich muss einschreiten. Es war schön. Da kommen Nachrichten, mein Urlaub ist gestrichen. Ja, spinnen denn die Römer? Gutes Nächtle euch. Es war so schön. Ich habe noch ein Lied, tatsächlich. Ach ja, ein Gute-Nacht-Lied für euch da draußen.